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1: Im Studio Jana Klonikowski. Deutschland feiert den 36. Jahrestag der Deutschen Einheit, diesmal in Bremen. Bürgermeister Bovenschulte ging in seiner Rede vor allem auf die Gefahren ein, die der Demokratie aktuell von ihren Gegnern drohen. Es dürfe da kein Zurückweichen geben. Die Demokratie brauche uns alle, sagte er. Der Co-Pilot der Fly-Dubai-Maschine soll einen Terrorakt geplant haben. Laut Generalstaatsanwaltschaft der Emirate griff er den Piloten mit einer Notaxt an. Passagiere überwältigten ihn. Der Pilot wurde schwer verletzt. Das Flugzeug mit über 170 Menschen an Bord landete sicher. In Spanien haben erneut Zehntausende Menschen gegen Wohnungsnot und hohe Mieten demonstriert. Der Mieterverband droht auch mit einem Generalstreik. Zuletzt waren zwei Gesetzesvorhaben gescheitert, die Situation für Mieter verbessern sollen. Riesiger Besucheransturm am letzten Wiesnwochenende. Der Haupteingang zum Oktoberfest musste am Nachmittag zeitweise gesperrt werden, weil zu viele Menschen aufs Festgelände wollten. Schon letztes Wochenende waren deswegen zeitweise Eingänge gesperrt worden.
0: Das war das Wichtigste für den Moment. 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
2: Neblig startet der Morgen, danach geht's mit mal weniger Wolken weiter und zwischendurch wird auch die Sonne rauskommen. Im Süden kann ab dem Nachmittag vereinzelt mal ein Schauer dabei sein. Dazu werden es heute 17 bis 23 Grad. Morgen ist es nach etwas Nebel meist sonnig und trocken, maximal bis zu 24 Grad.
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1: Im Studio Jana Klonikowski. 36 Jahre ist Deutschland jetzt wieder vereint und die demokratische Grundordnung ist ernsthaft in Gefahr. Das hat Bundespräsident Steinmeier in seiner Rede zum Tag der Deutschen Einheit in Bremen gesagt. Extremisten würden nicht nur unsere Freiheit, sondern auch unsere innere Einheit gefährden, so Steinmeier. Mehr Pünktlichkeit bei der Deutschen Bahn, das wird es wohl so schnell nicht geben. In der Bild am Sonntag hat Bahnchefin Paller die Erwartungen gedämpft. Das Schienennetz sei alt und störanfällig und die Sanierung werde mindestens 10 Jahre dauern.

0: In Berlin haben sich Linke, Grüne und SPD nach der Abgeordnetenhauswahl wieder getroffen. In dem Gespräch ging es unter anderem um die Antisemitismusvorwürfe gegen die Linke. In der kommenden Woche soll dann eine Entscheidung fallen, ob es Sondierungsgespräche gibt oder nicht. Reinhard May hat einen neuen Rekord aufgestellt. Laut GfK Entertainment ist der 83-Jährige jetzt der älteste nationale Künstler, der jemals an der Spitze der deutschen Albumcharts stand. May hatte vor kurzem sein 30. Studioalbum veröffentlicht.
1: Das war das Wichtigste für den Moment. 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
2: Neblig startet der Morgen, danach geht's mit mal weniger Wolken weiter und zwischendurch wird auch die Sonne rauskommen. Im Süden kann ab dem Nachmittag vereinzelt mal ein Schauer dabei sein. Dazu werden es heute 17 bis 23 Grad. Morgen ist es nach etwas Nebel meist sonnig und trocken, maximal bis zu 24 Grad.
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1: Im Studio Jana Klonikowski. Deutschland feiert den 36. Jahrestag der Deutschen Einheit, diesmal in Bremen. Bürgermeister Bovenschulte ging in seiner Rede vor allem auf die Gefahren ein, die der Demokratie aktuell von ihren Gegnern drohen. Es dürfe da kein Zurückweichen geben. Die Demokratie brauche uns alle, sagte er. Der Co-Pilot der Fly-Dubai-Maschine soll einen Terrorakt geplant haben. Laut Generalstaatsanwaltschaft der Emirate griff er den Piloten mit einer Notaxt an. Passagiere überwältigten ihn. Der Pilot wurde schwer verletzt. Das Flugzeug mit über 170 Menschen an Bord landete sicher. In Spanien haben erneut Zehntausende Menschen gegen Wohnungsnot und hohe Mieten demonstriert. Der Mieterverband droht auch mit einem Generalstreik. Zuletzt waren zwei Gesetzesvorhaben gescheitert, die Situation für Mieter verbessern sollen. Riesiger Besucheransturm am letzten Wiesnwochenende. Der Haupteingang zum Oktoberfest musste am Nachmittag zeitweise gesperrt werden, weil zu viele Menschen aufs Festgelände wollten. Schon letztes Wochenende waren deswegen zeitweise Eingänge gesperrt worden.
0: Das war das Wichtigste für den Moment. 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
2: Neblig startet der Morgen, danach geht's mit mal weniger Wolken weiter und zwischendurch wird auch die Sonne rauskommen. Im Süden kann ab dem Nachmittag vereinzelt mal ein Schauer dabei sein. Dazu werden es heute 17 bis 23 Grad. Morgen ist es nach etwas Nebel meist sonnig und trocken, maximal bis zu 24 Grad.
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1: Im Studio Jana Klonikowski. Mehr Pünktlichkeit bei der Deutschen Bahn, das wird es wohl so schnell nicht geben. In der Bild am Sonntag hat Bahnchefin Paller die Erwartungen gedämpft. Das Schienennetz sei alt und störanfällig und die Sanierung werde mindestens 10 Jahre dauern. 36 Jahre ist Deutschland jetzt wieder vereint und die demokratische Grundordnung ist ernsthaft in Gefahr. Das hat Bundespräsident Steinmeier in seiner Rede zum Tag der Deutschen Einheit in Bremen gesagt. Extremisten

0: würden nicht nur unsere Freiheit, sondern auch unsere innere Einheit gefährden, so Steinmeier. Starker Regen und Unwetter haben auf Kreta erneut für Überschwemmungen gesorgt. Teils mussten Touristen auf der griechischen Insel in Sicherheit gebracht werden. Bei den Unwettern in der Region ist vor kurzem auch eine deutsche Urlauberin auf Rhodos von einem Blitz erschlagen worden. Reinhard May hat einen neuen Rekord aufgestellt. Laut GfK Entertainment ist der 83-Jährige jetzt der älteste nationale Künstler, der jemals an der Spitze der deutschen Albumcharts stand. May hatte vor kurzem sein 30. Studioalbum veröffentlicht.
1: Das war das Wichtigste für den Moment. 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
2: Neblig ist es heute Morgen stellenweise, dazu viele Wolken. Im Lauf des Tages lichtet sich das dann öfter mal. Längere freundliche Phasen sind drin. Nur an den Alpen kann am Nachmittag ab und zu ein Schauer runterkommen. Ganz vereinzelt auch ein Gewitter. Die Höchstwerte liegen zwischen 17 und 23 Grad. Morgen startet's nochmal mit Nebel, danach oft richtig freundlich, maximal 24 Grad.
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1: Star-DJ. Alle Farben war letztens bei mir in der Show und ich wollte von ihm wissen, für welches Produkt würde er gerne werben? Seine Antwort ist ziemlich lustig.
2: Könnte mir vorstellen, dass es ein Lebensmittel ist, ja.
1: Oh ja.
2: Aber also die Sachen, die sich gut vermarkten lassen, auf die habe ich gar nicht so Bock. Also so Soßen oder also die so sag ich mal, die Sachen, die sich halt verkaufen, easy verkaufen, lange halten, das wäre gar nicht so meins. Ich würde irgendwie irgendwas Frisches, irgendwas, was tagesaktuell ist. So.
1: Die alle Farben Gurke.
2: Sowas. So eine was. Züchtung. Das wäre doch ein Lebensmittel. So.
1: Ja.
2: Und so, also wie ich vor kurzem entdeckt habe, es gibt roten Spitzkohl jetzt.
1: Warte mal.
2: Das haben sie gezüchtet.
1: Ja, roten
2: Spitzkohl in Rotkohl. Mhm. Die haben die beiden zusammengebracht. Mhm. Sowas, irgendwie dann, keine Ahnung, Weintrauben mit Mango gemixt oder weiß ich was.
1: Ja, das sollen die sich doch jetzt einfach mal anstrengen und dann dir was und vorschlagen. Los. So, ich kriege aber 20%, weil ich habe die Sache angestoßen, falls so. Ich bin da.
2: Ich hab hier den Vertrag schon vorliegen.
1: Ja, ganz genau. Wenn du ganz kurz hier unten unterschreibst, sign your name, unten rechts.
2: Es ist nur wegen den Rechten beim Radio.
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1: Im Studio Isabel Schwerlich. Mehr Pünktlichkeit bei der Deutschen Bahn, das wird es so schnell nicht geben. In der Bild am Sonntag hat die Bahnchefin Palla die Erwartungen gedämpft. Das Schienennetz sei alt und störanfällig und die Sanierung werde mindestens 10 Jahre dauern. In Berlin haben sich Linke, Grüne und SPD nach der Abgeordnetenhauswahl wieder getroffen und auf einen gemeinsamen Weg verständigt. In der kommenden Woche soll dann eine Entscheidung fallen, ob es Sondierungsgespräche gibt oder nicht. In Spanien haben erneut zehntausende Menschen gegen Wohnungsnot und hohe Mieten demonstriert. Der Mieterverband droht auch mit einem Generalstreik. Zuletzt waren 2 Gesetzesvorhaben gescheitert, die Situation für Mieter verbessern sollten. Riesiger Besucheransturm am letzten Wiesnwochenende. Der Haupteingang zum Oktoberfest musste am Nachmittag zeitweise gesperrt werden, weil zu viele Menschen aufs Festgelände wollten. Heute geht das Oktoberfest dann nach gut 2 Wochen zu Ende.
0: Das war das Wichtigste für den Moment. 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
2: Neblig ist es heute Morgen stellenweise, dazu viele Wolken. Im Lauf des Tages lichtet sich das dann öfter mal. Längere freundliche Phasen sind drin. Nur an den Alpen kann am Nachmittag ab und zu ein Schauer runterkommen. Ganz vereinzelt auch ein Gewitter. Die Höchstwerte liegen zwischen 17 und 23 Grad. Morgen startet's nochmal mit Nebel, danach oft richtig freundlich, maximal 24 Grad.
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1: Ecofresh hat Anfang der 2000er die deutsche Rap-Szene ja mal so richtig auf den Kopf gestellt. Tut er noch immer, inzwischen auch als Produzent. Letztens war er bei mir in der Show und ich wollte von ihm wissen, kann man das eigentlich lernen, was er da gemacht hat? Also kann man Rapper lernen? Und was hat er gemacht, um so gut zu werden?
2: Klar, das kannst du üben, so wie alles andere auf der Welt auch. Ja? Und ich war damals immer sehr gut für mein Alter. Anfang der Nullerjahre habe ich immer gehört, boah, wie alt bist du? Boah, das kann ja nicht wahr sein, du bist aber gut für dein Alter. Ja, das habe ich ständig gehört. Ich habe mich halt so mega damit beschäftigt und habe Sachen, Musik aus Amerika konsumiert und ständig gehört und analysiert, wie machen die das da? Und die deutsche Sprache eignete sich ganz gut dafür. Und so habe ich das versucht, erstmal nachzumachen und dann später auf Deutsch irgendwie zu münzen.
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1: Im Studio Isabel Schwerlich. Einen schnellen Sprung bei der Pünktlichkeit wird's nicht geben. Das hat Bahnchefin Paller jetzt noch einmal deutlich gemacht. Sie geht in der Bild am Sonntag davon aus, dass es mindestens 10 Jahre dauern wird, bis das Schienennetz saniert ist und man Fortschritte sieht. Wirtschaftsministerin Reiche geht nicht von Gasmangel im Winter aus. Sie sagte der Bild am Sonntag, die Versorgung auch für einen kalten Winter könne man als gesichert annehmen. Aktuell sind die Gasspeicher in Deutschland zu 58% gefüllt. Das ist deutlich weniger als in den vergangenen Jahren. Starker Regen und Unwetter haben auf Kreta erneut für Überschwemmungen gesorgt. Teils mussten Touristen auf der griechischen Insel in Sicherheit gebracht werden. Bei den Unwettern in der Region ist vor kurzem auch eine deutsche Urlauberin auf Rhodos von einem Blitz erschlagen worden. Bei der Präsidentschaftswahl in Brasilien heißt es heute wieder Lula gegen Bolsonaro. Der amtierende Präsident tritt gegen den Sohn seines Vorgängers Bolsonaro an. In Umfragen liegen beide gleich auf. Wahrscheinlich muss eine Stichwahl in 3 Wochen entscheiden.
0: Das war das Wichtigste für den Moment. 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
2: Nebelfelder gibt es am Morgen stellenweise, dazu mal mehr, mal weniger Wolken. Später bleibt es oft trocken, im Süden kann am Nachmittag aber vereinzelt ein Schauer dabei sein. Die Höchstwerte liegen zwischen 17 und 23 Grad. Morgen startet es nach etwas Nebel meist freundlich und oft sonnig. Nur ganz im Norden sind erst mehr Wolken dabei, maximal bis 24 Grad.
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1: Frederik Lau zählt ja zu den bekanntesten deutschen Schauspielern und er hat natürlich schon den ein oder anderen Preis auch abgesahnt und bekommen. Als er bei mir in der Show war, wollte ich von ihm wissen, wo stehen eigentlich all diese zigtausend Exemplare?
2: Irgendwo, also einer ist auch schon zerbrochen. So, das ist dann so, weißt du, die stehen dann jetzt irgendwo. Es ist nicht so, dass ich so einen Schrein habe oder so. Ich finde das immer ziemlich albern. Ich finde aber, auch wenn ich zu Schauspielkollegen in die Wohnung komme und die haben so eigene Plakate hängen, finde ich auch ein bisschen albern. Aber die Schlimmsten sind, die sagen, guck mal, was ich gedreht habe. Und zeigen dann so viel von dir. Oh Gott.
1: Ist das schlimm?
2: Würde ich niemals machen in meinem Leben. Niemals.
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1: Im Studio Isabel Schwerlich. Kanzler Merz ist gerade zu einem unangekündigten Besuch in Kiew. Mit dabei ist auch Bundeswirtschaftsministerin Reiche. Der Besuch kommt nur einen Tag nach einer Drohung aus Russland. Der Kreml hat Ausländer und Diplomaten davor gewarnt, Kiew zu besuchen. Das sei eine tödliche Gefahr. Mehr Pünktlichkeit bei der Deutschen Bahn, das wird es so schnell nicht geben. In der Bild am Sonntag hat die Bahnchefin Palla die Erwartungen gedämpft. Das Schienennetz sei alt und störanfällig und die Sanierung werde mindestens 10 Jahre dauern. In Berlin haben sich Linke, Grüne und SPD nach der Abgeordnetenhauswahl wieder getroffen und auf einen gemeinsamen Weg verständigt. In der kommenden Woche soll dann eine Entscheidung fallen, ob es Sondierungsgespräche gibt oder nicht. In Spanien haben erneut zehntausende Menschen gegen Wohnungsnot und hohe Mieten demonstriert. Der Mieterverband droht auch mit einem Generalstreik. Zuletzt waren 2 Gesetzesvorhaben gescheitert, die Situation für Mieter verbessern sollten.
0: Das war das Wichtigste für den Moment. 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
2: Nebelfelder gibt es am Morgen stellenweise, dazu mal mehr, mal weniger Wolken. Später bleibt es oft trocken, im Süden kann am Nachmittag aber vereinzelt ein Schauer dabei sein. Die Höchstwerte liegen zwischen 17 und 23 Grad. Morgen startet es nach etwas Nebel meist freundlich und oft sonnig, nur ganz im Norden sind erst mehr Wolken dabei, maximal bis 24 Grad.
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1: Starköchin Cornelia Poletto sagt über sich selbst, dass sie außerhalb Italiens das beste italienische Restaurant ist. Wenn ich schon mal eine Spitzenköchin bei mir habe, dann will ich es natürlich wissen. Das perfekte Spaghetti Aglio e Olio Rezept. Die sind eigentlich so einfach zu machen und man kriegt sie so selten gut. Cornelia verrät uns jetzt, wie es wirklich funktioniert.
2: Das ist die einfachste Pasta der Welt, die im Grunde genommen davon lebt, dass du bestes Olivenöl hast. Du brauchst einen guten, frischen Knoblauch, nicht so einen alten, schon halb vertrockneten. Du brauchst Peperoncini, diese wirklich kleinen, getrockneten Chili. Weil da muss auch Schärfe rein, weil das ist genau das, was das Gericht ausmacht. Einfach den Knoblauch nicht durch die Presse, weil dann verbrennt er auch ganz schnell und wird bitter, sondern einfach in dünne Scheiben schneiden, nachdem du ihn geschält hast. Dann reichlich Olivenöl in die Pfanne und den Knoblauch auf nicht zu hoher Temperatur goldgelb werden lassen. Man kann ihn rausnehmen, das macht es ein bisschen eleganter. Ich mag den gerne, wenn der so ein bisschen goldgelb ist. Die Peperoncini mit rein, die Spaghetti auf den Punkt gekocht, lieber 2 Minuten vorher rausnehmen und direkt mit der Nudelkralle in das Olivenöl durchschwenken, mit Salz abschmecken. Finito.
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0: in diesen Bereichen weiter unterstützen kann. Einen schnellen Sprung bei der Pünktlichkeit wird es nicht geben. Das hat Bahnchefin Palla jetzt noch einmal deutlich gemacht. Sie geht in der Bild am Sonntag davon aus, dass es mindestens 10 Jahre dauern wird, bis das Schienennetz saniert ist und man Fortschritte sieht. Letzter Tag heute beim Münchner Oktoberfest und die Macher hoffen auf einen neuen Besucherrekord. Zur Wiesnhalbzeit lagen die Zahlen deutlich über der bisherigen Bestmarke. Und gestern war der Besucheransturm nochmal riesig. München hatte dieses Mal besonders viel Glück mit dem Wetter. Die deutsche Fußballnationalmannschaft will ihre Pleite im Hinspiel wieder gut machen. In der Nations League trifft das Team von Jürgen Klopp heute wieder auf Griechenland. Anpfiff in Thessaloniki ist um 20.45 Uhr.
1: Das war das Wichtigste für den Moment. 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
2: Wolkig bis sonnig ist es gerade. Nach den Nebelfeldern kommt die Sonne immer mal wieder durch. Meistens bleibt es trocken. Nur an den Alpen kann am Nachmittag auch mal ein Schauer oder ein Gewitter dabei sein. Die Höchstwerte liegen heute bei 17 bis 23 Grad. Morgen wird's oft freundlich und sonnig, dazu maximal 24 Grad.
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1: 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Er erzählt es uns.
2: 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Das ging mir im Nachhinein so ein bisschen auf den Keks.
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2: Aber der ist schon cool.
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1: Im Studio Isabel Schwerlich. Kanzler Merz ist gerade zu einem unangekündigten Besuch in Kiew. Mit dabei ist auch Bundeswirtschaftsministerin Reiche. Der Besuch kommt nur einen Tag nach einer Drohung aus Russland. Der Kreml hat Ausländer und Diplomaten davor gewarnt, Kiew zu besuchen. Das sei eine tödliche Gefahr. In diesem Jahr haben deutlich weniger Menschen Asyl in Europa beantragt. In den vergangenen 9 Monaten wurden in der EU plus Schweiz und Norwegen gut 450.000 Anträge registriert, fast ein Viertel weniger als im gleichen Zeitraum im Vorjahr. Das schreibt die Welt am Sonntag. Die Deutsche Bahn will das Familienticket dauerhaft anbieten. Bahnchefin Paller kündigte in der Bild am Sonntag an, das Pauschalangebot, das es im Sommer zeitweise gab, fest ins Angebot aufzunehmen. Endspurt beim Münchner Oktoberfest. Heute geht das größte Volksfest der Welt zu Ende. Und ein neuer Besucherrekord ist in Sicht, denn dieses Jahr hatte München besonders viel Glück mit dem Wetter.
0: Das war das Wichtigste für den Moment. 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
2: Wolkig bis sonnig ist es gerade. Nach den Nebelfeldern kommt die Sonne immer mal wieder durch. Meistens bleibt es trocken. Nur an den Alpen kann am Nachmittag auch mal ein Schauer oder ein Gewitter dabei sein. Die Höchstwerte liegen heute bei 17 bis 23 Grad. Morgen wird's oft freundlich und sonnig, dazu maximal 24 Grad.

Botschaft war Christoph Kramer. Sein erstes Buch war auf der Spiegel-Bestsellerliste und das zweite folgt sogleich. Wie es jetzt dazu kam, dass er Schriftsteller wurde und wie es in so einer WM-Herrenumkleide aussieht, das sind die Themen, die uns gleich beschäftigen werden. Aber vorher gibt's erstmal Musik für euch.

0: Ich wünsche euch ein super Wochenende. Mein heutiger Gast, der hat was geschafft. Davon träumt, glaube ich, jeder Junge, der schon mal irgendwo auf dem Bolzplatz stand. Alle wollen ja irgendwann mal für die deutsche Nationalmannschaft kicken. Und er hat's gemacht.
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0: Ladies and Gentlemen, heute wird es ein bisschen eng bei uns im Kabinchen, weil es quetscht sich ein 1,91 Meter großer, sehr, sehr, sehr sportlicher Mann in meine Podcast-Kabine noch mit dazu. Er ist Fußballweltmeister, erklärt uns inzwischen im Fernsehen, wie Fußball funktioniert, steht aber überhaupt nicht mehr auf dem Fußballplatz, führt aber trotzdem noch die Tabellen an, weil er ist gerne mal zu Gast in der Spiegel-Bestsellerliste und da ganz vorne. Herzlich willkommen, Christoph Kramer.
2: Hi, hast nicht zu viel versprochen, mochte ich.
0: Ja, gell? Ich habe nämlich schon ein bisschen gesagt, ich habe mir eine gute Anmoderation überlegt. Gibt es irgendwas, was du immer hörst?
2: Ja, ich habe ja diesen Crash-Out, Crash-Out ist Jugendwort, ne? Ich habe ja diesen Crash 2014 gehabt.
0: Gehirnerschütterung.
2: Genau. Und damit werde ich oft konfrontiert und anmoderiert. Das ist, also ich finde es krass, dass die Leute das immer noch witzig finden.
0: Ja,
2: aber,
0: klar.
2: Ich meine, ist okay für mich.
0: Ich kenne das ja selber. Zu mir sagen immer alle, sie sind sehr dünn geworden. Das ist, glaube ich, wirklich so in den Medien. Man wird mit zwei Klischees verfolgt und zwar ein Leben lang.
2: Ja, das kann sein. Also zu mir sagen auch mal die Leute, du bist aber groß.
0: Ja, genau.
2: Also Fernsehen macht klein und dick.
0: Ja, ja klar. Ja. Siehst du mal, wir sind zwei sehr große, sehr schlanke Menschen. Ja. Und das wissen nur ganz wenige Leute. Naja, aber jetzt hast du ja sozusagen, du hast ja es voll geschafft, aus Fußball, Gehirnerschütterung, Karriere, Borussia noch so viel Neues dazu hinzuzufügen, dass die Leute jetzt schon ein bisschen also überlegen müssen, wenn sie dich sehen. Also jetzt haben sie viele Bilder im Kopf.
2: Ja, hoffentlich. Das war ja auch irgendwie so ein bisschen der Sinn, weil, also ich habe mit 33 aufgehört. Und danach ist schon auch noch lang leben, ne? Deswegen, das muss man halt so ein bisschen sinnvoll füllen. Und ich wusste nicht wie, ich habe mich auch damit noch nicht so richtig beschäftigt weil ich immer so denke, ja, irgendwie, ja, man lebt aber auch so ein bisschen im Moment. Ich denke nicht so ganz krass in die Zukunft. Ich finde irgendwie.
0: Liegt es daran, dass du viel Geld auf dem Konto hast? Oder
2: auf
0: liegt
2: jeden
0: es,
2: Fall, auf jeden Fall.
0: Ja, oder? Oder ja, liegt natürlich. Es daran, dass du immer schon so warst, ja, wird schon irgendwo kommen, es wird immer irgendwas für mich geben, was ich machen kann.
2: Also ich war immer schon so ein bisschen so und ich habe irgendwie in meinem Leben gelernt, dass egal was man sich so immer überlegt, wo willst du nächstes Jahr sein, wo willst du in 5 Jahren sein, das passiert sowieso nie. Deswegen, das Leben ist so unvorhersehbar und ich finde, es macht wirklich Sinn, im Moment zu leben. Das muss man sich ein bisschen antrainieren, das hört sich auch sehr philosophisch an, aber das macht schon auch richtig krass Sinn. Und dann hat es natürlich damit zu tun, dass ich eine Sportart ausgeübt habe, wo man ganz gut verdient und das gibt natürlich viel Ruhe und viel Freiheit und das gehört natürlich auch zur Wahrheit, wenn ich sage, ich lebe gerne im Moment. Ne?
0: Also du hast so viele tolle Sachen gemacht. Jetzt lass uns, wir müssen uns jetzt konzentrieren. Okay. Jetzt fangen wir mal beim Fußball an. Du erklärst ja uns Fußball. Jetzt ist meine Frage an dich, wie oft erklären dir die Deutschen Fußball? Also bist du sehr viel damit konfrontiert?
2: Ja, voll. Also ich finde auch das, also ich muss sagen, ich finde das das Schöne am Fußball. Es stresst manchmal und ist auch manchmal so ein bisschen nervig, weil die Leute es wirklich nicht besser wissen. Aber natürlich gibt es voll viele und es gibt viele Meinungen. Davon lebt ja auch der Sport, deswegen beschwere ich mich nicht darüber. Also ich bin ja auch am Ende Profiteur davon. Aber natürlich, das ist, finde ich, das Faszinierende am Fußball, dass es niemand so richtig erklären kann und dass es alle wirklich denken, dass sie die richtige Meinung davon haben. Also ich habe so viele Freunde, die sagen, wenn ich bei Bayern München vorne spielen würde, würde ich auch 15 Tore in der Saison schießen. Also den Satz haben wir schon alle 1 Milliarde Mal gehört.
0: Ja.
2: Und den dann zu erklären, boah, ich glaube, wenn du bei Bayern München spielen würdest, du würdest vielleicht in einem Bundesligaspiel nicht in die Nähe des Balles kommen, weil so viel passiert, bis man ein Tor schießt. Mhm. Das kann man ja auch nicht glauben. Und ich verstehe auch jeden, der denkt, ja doch, ich würde das auch schaffen. Also
0: einfach
2: ich verstehe
0: durchziehen.
2: Das.
0: Weißt du, genau. Den muss er machen. Ist mein liebster Spruch. Den muss er machen. Ich habe wirklich gar keine Ahnung von Fußball. Aber ja, ich bin vor allem auch sehr viel in Berührung gekommen mit Menschen oder mit Männern, die ja eigentlich auch eine Riesenkarriere, weißt du, die haben alle deutsche Auswahl, bayerische Auswahl gespielt und dann Knie, Meniskus, irgendwas kam dazwischen. Aber eigentlich waren sie schon mit einem Schritt in der Nationalmannschaft drin, oder? Davon gibt es auch viele.
2: Auch alle meine Freunde. Also das ist ja auch das Schöne und da ist auch ein bisschen Wahrheit dran. Also ich würde das, wenn ich es nicht geschafft hätte, würde ich das von mir auch sagen. Aber es gehören halt wahrscheinlich, ich kann dir ja bestimmt 10, 15, 20 Momente aufzählen, wo ich genau zur richtigen Zeit am richtigen Ort war. Und wäre ich einmal nicht an diesem Ort gewesen, wäre ich kein Fußballprofi geworden.
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0: Gleich erfahren wir, warum Christoph Kramer als der beste Fußballer der Schule trotzdem nicht automatisch der Coole und der Mädchenschwarm war.

0: Willkommen zurück zum großen Promi-Interview der Woche. Früher war mein heutiger Gast in der Schule zwar der Schnellste und der Beste im Fußball, er war aber auch klein und hatte schlechte Haut und meinte, er war jetzt nicht unbedingt der Schulhofkönig. Aber heute sieht die Sache anders aus.
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0: Aber in der Schule, warst du immer schon der Beste im Sport?
2: Ja, da habe ich es auch raushängen lassen. Ich habe da viel drüber nachgedacht so in meiner Jugend. Wenn ich nicht der Beste im Sport gewesen wäre, glaube ich, hätte ich auch so eine, wäre ich eher ein Outsider gewesen. Aber dadurch,
0: nein, dafür doch, bist du, nein. Oder nein, warst nein, du nicht war, cool? Nee, warst war, du nicht auch so, dass war, die Mädels total...
2: Ich war mega klein. Ich hatte richtig krass Akne. Also ich hatte schon so ein paar Grundvoraussetzungen.
0: Für Außenseiter ja. Eigentlich, ja. Okay. Aber dann konnten sie dir einfach nichts vormachen beim Rennen und beim...
2: So bist du halt bei den Jungs auf jeden Fall der Coolste. Wenn du der Beste im Fußball bist in der Schule, das schon, ja. Zumindest in der Zeit, wo ich in die Schule gegangen bin, da war schon viel wert so.
0: Ja. Spielst du noch?
2: Ich spiele jetzt mehr Paddle, muss ich sagen.
0: Ja, alle spielen Paddle.
2: Ja, das ist aber auch wirklich toll, muss ich sagen.
0: Baut man sich dann sowas einfach in den Garten, oder?
2: Also ich glaube, weil es kommt gerade so krass, also ich habe keinen großen Garten.
0: Okay, also du hast keinen eigenen Paddle.
2: Nee, habe ich nicht.
0: Paddleplatz, okay.
2: Also ich glaube, das Geheimnis von Paddle, das jetzt nicht, warum ich es spiele, ist, dass es eine sehr einfache Sportart ist, mhm, und dass jeder ganz schnell Erfolgserlebnisse hat. Und du wirst keinen auf der Straße finden, der sagt, ich kann das gar nicht so gut. Alle sagen, sie können das mega gut.
0: Das stimmt, das ist mir auch schon aufgefallen.
2: Genau, weil sie ganz schnell Erfolgserlebnisse haben, weil es, also bevor du im Tennis einen Aufschlag kannst, vergehen 10 Jahre gefühlt.
0: Und dann beim Paddle kannst du einfach hauen,
2: kannst
0: oder?
2: Kannst du direkt.
0: Oh, okay.
2: Genau, und dann kann das jeder so ein bisschen und dann fühlen sich alle so gesehen und auch irgendwie wichtig und deswegen funktioniert das voll gut in der Breite und ist auch eine tolle Sportart.
0: Ja, und hat das nicht Zlatan Ibrahimovic auch so ein bisschen nach vorne gebracht?
2: Ja, der hat in Schweden, ich glaube, der hat 12 Hallen gebaut.
0: Ja, gell?
2: Da, weil das war während Corona in Schweden, durftest du nämlich Paddle spielen und sonst nichts. Und da, also
0: wie cool.
2: Der hat damit, also ich glaube, der hat auch keine Geldsorgen, aber der hat damit, glaube ich, Milliarden gemacht, aber der verkauft die gerade alle, weil da ist es rückläufig. In Schweden spielt kaum noch einer Paddle.
0: Hattest du zwischendurch mal die Nase voll von Fußball? Hattest du auch mal in deiner Karriere so das Gefühl, boah, ich kann's, es nervt irgendwie?
2: Also vom Spiel an sich nicht. Ich habe auch immer gerne trainiert. Ich hatte natürlich schon die Nase voll so von dem Geschäft oder gerade in Zeiten, wo du nicht spielst, wo es mal einen Trainer gibt, der dich nicht mag und so. Da fällt es schon schwer, so zum Training zu fahren. Trotzdem wusste ich wirklich immer sehr zu schätzen, was ich da gerade mache. Das wusste ich wirklich immer. Und das finde ich auch wichtig, dass man das als Fußballer weiß. Und man darf sich auch über alles beschweren. Man muss sich auch nicht immer entschuldigen und erst sagen, ich führe so ein privilegiertes Leben. Aber, also ich finde, man darf sich auch beschweren, egal wo man ist. Aber ich wusste schon immer, dass ich am Ende des Tages sehr dankbar sein kann, dass ich so viel Glück hatte. Mhm. Also mir ging es schon manchmal auf den Sack, aber
0: ja, weil so ein
2: selten.
0: Geiger, weißt du, ich, wenn dann hier, keine Ahnung, David Garrett zu Gast ist, der hat halt immer die Geige am Mann und der spielt auch jeden Tag, weil er es vermisst, aber weil er es natürlich auch machen muss. Und ich frage mich immer, gibt es nicht auch mal den Moment, wo man sagt, leg das Ding jetzt mal auf die Seite und mach's mal irgendwie, mach's mal 3-4 Tage nicht oder beschäftige mich auch mal gar nicht mit dem Thema.
2: Also ich glaube, dass das krass ungesund ist, aber ich habe, seitdem ich 4 bin, ich gucke auch jetzt noch jedes Spiel. Also es ist wirklich eine große Leidenschaft von mir einfach, so Fußball. Also ich habe das nie so, dass ich denke, boah, jetzt ist aber mal gut. Also ich gucke alles, ich interessiere mich auch einfach dafür. Also ich mach's gerne.
0: Wenn man, oh geil, du kriegst so Nachrichten, gell? Macht das Ping bei dir?
2: Das bin tatsächlich echt krass.
0: Wer schreibt da?
2: Flora Neuhaus.
0: Kennen wir den?
2: Der spielt bei Gladbach und der hat mir gerade geschrieben.
0: Wusstest du schon früher, dass es der Kloppo macht, als es alle anderen erfahren haben?
2: Ich würde sagen, vielleicht ein Tick.
0: Aber ist ein jetzt Tick?
2: Ein Ticken früher.
0: Tick früher.
2: Ein Ticken früher. Aber nicht doll früher.
0: Okay.
2: Also ich finde das ja auch immer, also es gibt ja jetzt mittlerweile so in Deutschland so, der Journalismus hat sich ja dahin entwickelt, wer es eine Minute früher weiß, der, das ist, ich finde das, also mir ist das sowas von egal, ob ich das morgen weiß oder heute, aber irgendwie ist die Welt ja so, als erstes ist immer am besten, was ich ein bisschen Quatsch finde.
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0: Gleich geht's hier mit Christoph Kramer um das Thema Jürgen Klopp, Jogi Löw und natürlich darum, was eigentlich von der Weltmeistermannschaft übrig bleibt, wenn 10 Jahre vergangen sind. Über 10 Jahre sogar, 12 ja schon inzwischen.

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1: Hallöchen und ein wunderschönes Wochenende. Toll, dass ihr alle eingeschaltet habt. Hier riecht's schon wieder verdächtig nach frisch gebackenen Waffeln. Und auch ein bisschen nach Umkleidekabine und Fußballrasen, denn ich habe einen Fußballweltmeister hier bei mir im Studio aus dem Jahre 2014. Christoph Kramer ist bei uns, der ja inzwischen Bücher schreibt. Es geht jetzt aber erstmal nochmal um seine Fußballkarriere. Wir sprechen natürlich über die Weltmeisterschaft und wir sprechen über Jogi Löw. Und es interessiert mich auch, ob man nach so einem Erlebnis wie der Fußball-WM 2014 noch ganz viel Kontakt miteinander hat, so als Mannschaft. Vorher gibt's aber erstmal Musik und dann kommen alle Antworten von Christoph.

0: Willkommen zurück. Wir gehen zurück ins Jahr 2014. Da wurde nämlich mein heutiger Gast mit Deutschland Weltmeister. Ein Riesenerlebnis, das ihn natürlich mit seiner Mannschaft von damals bis heute verbindet.
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0: Das ist ein großes Glück eingekehrt in Deutschland, glaube ich, jetzt, als das bekannt gegeben wurde mit Kloppo, oder? Ich habe jetzt eigentlich keine zwiespältigen Sachen gehört und vor allem, ich muss auch sagen, also seine Ansprache, die er gehalten hat, als er gesagt hat, er macht den Job und was er dann alles gesagt hat, da dachte ich mir, ja, genau so. Ja. Weil er gesagt hat, wenn ihr meine Familie nicht in Ruhe lasst, wenn ihr mich nicht mehr wollt, sagt's mir, dann bin ich weg. Da ist natürlich finanzielle Unabhängigkeit wirklich viel wert.
2: Ja, auf jeden Fall, aber so war er auch schon in frühen Jahren, also noch wahrscheinlich nicht so eine krasse finanzielle Unabhängigkeit habe. Also ich finde immer, wenn ich ein Interview, eine Pressekonferenz, egal was von Jürgen Klopp sehe, dann denke ich immer, ja. Das ist, glaube ich, der größte Vorteil so von Jürgen Klopp, wenn ich das mit unserer Politik vergleiche. Mhm. Er spricht irgendwie unsere Sprache und man versteht, was er meint. Und wenn Politiker reden, ich schwöre, ich verstehe nicht, was die meinen.
0: Ja, man schaltet sofort ab. Es ist wie wenn jemand anfängt, Sachen abzulesen. Dann schaltet man ja innerlich auch ab im Vergleich dazu, wie wenn er freisprechen würde. Und so ist es bei Politikern. Die fangen an und es legt sich so eine bleierne Müdigkeit auf einen irgendwie, gell?
2: Lange auch nicht mehr, ich schwöre, gesagt, aber ja.
0: Hast du Kontakt noch zu Jogi Löw?
2: Ich habe mit eben im Frühjahr 2 E-Mails hintergeschrieben.
0: Das ist schön.
2: Ja.
0: Trifft man sich nochmal, weil es ist eigentlich immer so schade, gell, wenn man einmal so eine Gruppe war und dann hat man sowas geschafft und dann gehen alle auseinander und dann kriegt man es vielleicht nie wieder hin, mal alle an einen Tisch zu kriegen.
2: Also wir hatten ein 10-Jahrestreffen mit der Nationalmannschaft für die WM 2014 vor 2 Jahren. Das war sehr schön, aber sonst, man kriegt es ja nicht hin. Also immer, wenn ich jemanden aus dieser Gruppe 2014 sehe, weil man so einen Maximalerfolg hatte und so eine intensive Zeit gelebt hat, man hat irgendwie das Gefühl, man ist krass verbunden, obwohl man sich so 10 Jahre nicht gehört hat. Das finde ich sehr schön, aber im Alltag, also man sieht sich kaum.
0: Und ist es jetzt so, weil wir Außenstehenden denken ja, dass ihr auch euch ganz eng verbunden fühlt mit Helene Fischer. Ist es auch bei dir so, dass du jetzt sagst, wenn ich Helene Fischer sehe, denke ich auch immer an meinen Sieg? Nur weil die da halt bei diesem Fest da am Brandenburger Tor gespielt hat.
2: Tatsächlich gar nicht.
0: Also, nicht so, oder?
2: Also, okay. Wenn du das jetzt nicht gesagt hättest, hätte ich es dann nicht gewusst. Aber ja, also ab jetzt ja.
0: Ich weiß nicht, wir haben uns letztes Mal unterhalten, aber ich krieg's nicht mehr ganz zusammen. Hast du dich auch ein bisschen dafür ausgesprochen, dass Kinder nicht schon mit 6 in so eine Maschinerie reinkommen, wo sie im Prinzip keine Freizeit mehr haben und nur noch in der Förderung und im Fußball irgendwie sind?
2: Ja, also würde ich mich für aussprechen. Ich habe jetzt immer gerade einen Managerkurs, um kurz auszuholen. Und da heißt es, je früher du im NLZ bist, desto höher ist tatsächlich die Chance, dass du Profi wirst. Das ist ein bisschen das Problem. Aber ich finde nicht, dass wir nur auf die gucken sollten. Ich bin ein bisschen zweigeteilt, weil im Leistungssport müssen wir schon auf die Besten gucken. Das ist ganz wichtig, dass wir auf die Besten gucken und es nicht allen recht machen, weil wir die Besten fördern müssen. Aber trotzdem müssen wir gerade in NLZ und im Fußball, es spielen so viele Kinder Fußball, es schaffen unter 1%. Und da musst du ja auch logischerweise ein bisschen auf die 99,9 gucken, die es nicht schaffen. Ja. Weil das betrifft so viele Kinder. Mhm. Und ich weiß nicht, ob es gesund ist, Kinder aus ihrem sozialen Umfeld, hört sich jetzt böse an, zu reißen, die dann 300 Kilometer irgendwo in ein Internat zu packen und dann leben die nur für den Fußball und schaffen es dann nicht. Weil ich war ja auch mal eines dieser Kinder und jeder von uns in der Kabine dachte, er schafft's und er ist so knapp davor und es schafft am Ende keiner und man ist so weit weg, das sieht man als 15, 17, 19-Jähriger, sieht man gar nicht, wie weit man vom bezahlten Fußball weg ist, weil man denkt, boah, ich spiele jetzt bei Leverkusen in der Akademie. Ja, das ist nicht mehr weit.
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0: Gleich erfahren wir, was Christoph Kramer als Jugendlicher für den Fußball alles verpasst hat, verpassen musste und aber auch verpassen wollte. Er wird's nämlich jederzeit wieder genauso machen. Bis gleich.

0: Hallöchen. Also, während andere Teenager am Wochenende auf Partys waren, saß mein heutiger Gast meistens im Bus und ist zum nächsten Fußballspiel gefahren. Das heißt, für ihn war Knutschen, Bier und Disco eigentlich alles ein bisschen schwierig, sehr, sehr weit weg und kaum zu kriegen, weil er eben immer auf dem Fußballplatz stand.
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0: Leute, die Leistungssport gemacht haben, auch wenn sie dann am Ende nicht davon leben können, es hilft dir ja doch wahnsinnig viel für dein Leben, ja, oder? Auch wenn du dann zu den 99% gehörst, die sie am Ende nicht aufs Spielfeld schaffen, in die erste oder zweite Bundesliga, aber sie haben dann schon irgendwie was dabei, was sie schon irgendwie unterscheidet von vielen anderen.
2: Ich will jetzt nicht mit irgendwelchen Statistiken immer kommen, aber ich habe wieder eine gelesen, die ich krass interessant fand und die ich auch sehr aussagekräftig finde. Es waren Mädchen, die Leistungssport betrieben haben und es nicht geschafft haben, kommen zu 80% höher von der Wahrscheinlichkeit her in Führungsposition,
0: okay,
2: als die keinen Leistungssport gemacht haben. Also Leistungssport erzieht schon. Nur meine Sorge ist ein bisschen, und da ziehe ich mich auch komplett mit rein, also ich habe die Schule mal, hätte ich meine Eltern nicht gehabt, hätte ich keine Schule gemacht. Ne? Ich habe mein Abi, das war fürchterlich. Ne?
0: Ich weiß auch gar nicht, wie man das noch schafft. Also ich meine, ja, ich weiß ja, wie Kinder lernen müssen, wenn sie eine Prüfung machen und wie das dann ist, dass man dann eigentlich aber auch noch 6 Stunden am Tag auf dem Platz steht und ja da auch keine, da zählen ja auch keine Entschuldigungen. Ja, ich schreibe morgen Mathe oder Physik oder ja, so, das hast du ja nicht.
2: Voll, also das ist schon ein Problem. Ich habe meine Schule so irgendwie hingeblättert und das war auch wirklich mir hätte auch nichts Spaß gemacht. Und dann dieser Traum, der dann zerplatzt, also das ist bei mir im Jugendalter ist das mal passiert, dass ich mal rausgeflogen bin, weil ich zu klein war tatsächlich. Und was da dann so auf dich wartet emotional, das ist auch nicht so leicht. Also
0: du musst ja auch den Freiraum erstmal füllen, der da das Vakuum, ja, was dann entsteht, oder?
2: Voll.
0: An Zeit und Gedanken, wenn du plötzlich nicht mehr Fußball spielst.
2: Also ich kenne viele Kinder, die mit mir aufgewachsen sind im Fußball, die es alle nicht so hoch geschafft haben. Mhm. Und die haben auch alle auf diese Karte gesetzt und die trauern ihrer Jugend schon auch hinterher. Und das kann ich auch verstehen. Die hatten einfach nicht so viel Glück wie ich. Die hatten genau den gleichen Ehrgeiz, die hatten vielleicht sogar manchmal mehr Talent, aber die hatten einfach nicht so viel Glück. Und ja, also.
0: Was hast du verpasst?
2: Also so eine ganze Pubertät, also wo das so anfing mit 15 oder so, die hatte mit dem was und der mit der und da ist die Party, das war ja, ja, unmöglich da hinzukommen. Also ich habe tatsächlich so mit 15...
0: Du hast immer erfahren, wer mit wem was hatte, ja, genau, aber du warst halt nicht dabei.
2: Ich war ganz weit weg. Und da muss ich schon sagen, da habe ich auch so in der Schule mal so ein bisschen sozialen Anschluss verloren. Und heute sitze ich hier mit dir und kann sagen, ja, hat sich alles gelohnt. Aber
0: ja,
2: wenn
0: es am Ende gut geht, ist ja immer, genau, rückblickend auch alles, genau, easy, ja.
2: Aber ich habe da schon dran zu knabbern gehabt. Also du verlierst ja auch so ein bisschen, du hast einfach nicht mehr die gleichen Themen. Also ich finde zwar alle irgendwie cool, weil du das sportlich so alles hinbekommst und so, aber dann, wenn das so mit ersten Partys losgeht in der Pubertät.
0: Ja, du warst ja jedes Wochenende, du warst ja auch, genau, gar niemanden.
2: Nein,
0: aber wieso hast du es dann durchgehalten? Weil du hättest ja auch sagen können, ich will jetzt auch mal knutschen und ein Bier trinken und, ja, nicht immer schon wieder im Bus sitzen und nach Erfurt fahren oder sonst irgendwo hinfahren, irgendwie auf irgendein Turnier.
2: Ich will das auch, ich sage das heute so und ich möchte das auch gar nicht, dass das irgendwie zu negativ rüberkommt oder so, weil ich einfach eine wunderschöne Jugend hatte und weil ich das gemacht habe, was mir Spaß macht, und das war Fußballspielen.
0: Ja.
2: Also ich stand, im Endeffekt stand ich lieber auf dem Bolzplatz oder auf dem Fußballplatz, als dass ich in irgendeiner Diskothek stand, weil ich mich da, glaube ich, auch nicht so wohl gefühlt hätte zu dem Zeitpunkt und auch irgendwie unsicher.
0: Und heute?
2: Naja, jetzt heute bin ich...
0: Hast du wieder keinen Bock?
2: Nee.
0: Hast du eine ganz kurze Zeit dazwischen, jetzt gehe ich mal in die Disco.
2: Ich glaube, dass ich das so in meinen 20ern schon vernünftig hinbekommen habe, dass ich neben dem Sport auch so meine Jahre, wo man auch mal ausgeht und so, mitgenommen habe, weil Karrierejahre sind auch Lebejahre und zwar die schönsten, weil sie in deinen 20ern sind, ne? Darf man auch nicht vergessen. Also ja, ich glaube, ich habe einen ganz guten Spagat dazwischen gefunden und ich konnte halt auch Alkohol trinken und wusste, ich kann am nächsten Tag auch trainieren.
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0: Gleich wird aus dem Fußballer Christoph Kramer endgültig der Autor Christoph Kramer. Wir reden nämlich über Gefühle und seine Vorbilder. Bis gleich.

0: das Schienennetz saniert ist und man Fortschritte sieht. In Spanien haben erneut zehntausende Menschen gegen Wohnungsnot und hohe Mieten demonstriert. Der Mieterverband droht auch mit einem Generalstreik. Zuletzt waren zwei Gesetzesvorhaben gescheitert, die Situation für Mieter verbessern sollten. Reinhard May hat einen neuen Rekord aufgestellt. Laut GfK Entertainment ist der 83-Jährige der älteste nationale Künstler, der jemals an der Spitze der deutschen Albumcharts stand. May hatte vor kurzem sein 30. Studioalbum veröffentlicht.
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2: Wolkig bis sonnig ist es gerade und meist bleibt das auch trocken. Später gibt's längere sonnige Phasen. Nur im Südwesten kann am Nachmittag auch mal ein Schauer runterkommen mit einem Gewitter dazu. Dazu werden es 17 bis 23 Grad. Morgen geht's oft freundlich weiter. An den Alpen anfangs noch etwas Regen, maximal 24 Grad.
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3: Ich wünsche euch ein entspanntes Wochenende. Es gibt ja Menschen, die machen eine Riesenkarriere und danach fallen sie in ein großes Loch und wissen nicht, was sie mit sich anfangen sollen. Ja gut, man könnte ausschlafen und mal Keller aufräumen oder so, aber der Fußballweltmeister Christoph Kramer, der heute bei mir zu Gast ist, der hat sich gedacht, ich will Romane schreiben und die möglichst gut. Und das hat er geschafft. Auf der Spiegel-Bestsellerliste ist er gelandet und wir reden jetzt gleich darüber, wie aus einem Fußballweltmeister jemand wird, der über Sprache, Gefühle und Bücher nachdenkt. Bis gleich.

0: die Hände. Wochenende, Freunde. PlayStation statt Literatur. So sah es eigentlich bei meinem heutigen Gast erstmal aus. Die ersten Jahre, da hätte keiner gedacht, dass aus ihm mal so ein richtiger Romanautor wird. Inzwischen schreibt er selber Bücher und das sehr erfolgreich.
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0: Ich finde, ein Buchschreiben ist ja so ein bisschen wie sich nackig machen, oder?
2: Ja, voll. Ich hatte, die Frage kommt total häufig, beziehungsweise du hast sie noch nicht gestellt, aber dieses so, hat sie nicht Angst davor? Es sind ja zwei Romane und ich kann immer hinterher, konnte ich immer sagen, ist der Deckmantel des Romans, stimmt gar nicht. Ja, obwohl jeder weiß, stimmt.
0: Ja. Ja, aber trotzdem ist es halt so, dass man, auch wenn es nicht deine Biografie ist, die du beschreibst oder so, aber du denkst, ja, das ist ja in seinem Kopf drin, was er da beschreibt. Mhm. Ja, also das heißt, es ist schon, man zieht sich schon ganz schön aus, ne?
2: Ja.
0: Auch vor deinen Eltern sozusagen. Waren die mit die Ersten, die es gelesen haben?
2: Die waren die Ersten, die es gelesen haben. Jetzt auch das Zweite auch, haben sie 2 Wochen vorher bekommen. Ich muss sagen, mir fällt es nicht schwer, tatsächlich über Gefühle zu sprechen. Ich finde das vollkommen okay. Auch jetzt so vor Fremden finde ich das nicht schlimm, wenn irgendwer weiß, wie ich fühle. So in richtigen Momenten kann ich eigentlich mit jedem meiner Freunde oder auch Bekannten so über Gefühle reden.
0: Mhm.
2: Und die auch.
0: Aber über Gefühle reden und dann so sozusagen Gefühle niederzuschreiben und seine eigene Sprache zu finden. Hast du ganz viele Bücher gelesen und dir immer mal wieder beim bestimmten Buch gedacht, so würde ich schreiben oder ich würde so einen Stil, ich mache lieber lange Sätze oder ich mache wie Ferdinand von Schirach nur kurze oder so. Hast du dir das überlegt?
2: Das habe ich mir tatsächlich überlegt, gemerkt, dass es gar nichts bringt. Also man kann niemanden kopieren. Also ich habe so ein paar Lieblingsschriftsteller, so Benedikt Wells und keine Ahnung was. Mhm. Es macht gar keinen Sinn. Ich werde niemals dahin kommen und das ist auch vollkommen okay für mich. Deswegen macht dieses Wort Vorbild auch nicht so richtig Sinn. Ich glaube sowieso für alles im Leben, also jemanden zu kopieren, es gelingt nie. Ist immer komisch, ist immer so ein bisschen cringe.
0: Aber es ist gut, so eine Leitplanke manchmal zu haben, weißt du, oder so. Das macht einem ja manchmal auch eher Angst, wenn man dann mal so liest, wie die anderen schreiben können, dann denkt man so, ach scheiße, ob ich das wohl auch hinkriege. Also am besten ist es, man macht sich frei davon.
2: Also ich habe dich gesehen beim Fernsehpreis und da habe ich auch gedacht so, boah, das ist krass, wie du zwischen Spaß und Ernsthaftigkeit switcht und das würde ich auch gerne so können, aber wenn dann der erste Witz nicht kommt und keiner lacht, dann denkt man, warum, bei Barbara Schöneberger hätten sie jetzt gelacht. Also es macht keinen Sinn, jemanden zu kopieren, es klappt nicht, man braucht seinen eigenen Stil.
0: Man braucht das eigene Gefühl auch für sich die ganze Zeit. Das ist wie zum Beispiel mit Teleprompter arbeiten. Ich habe immer das Gefühl, wenn du abliest, ja, entfernst du dich von deinem, also ich habe noch nie in meinem Leben irgendwas mit dem Teleprompter gemacht, ja. Und ich weiß immer, wenn du dann anfängst, das zu lesen, dann bist du nicht mehr du selber so und dann kannst du nicht mehr reagieren, dann ist dein Kopf total zu und dann funktioniert es irgendwie nicht mehr. Und dann, ist es, glaube ich, wie wenn du die ganze Zeit versuchst, oh, ich muss mehr so machen, weil das macht mein großes Vorbild auch, dann ist man nicht bei sich.
2: Also ich habe das auch zum Beispiel bei so jetzt wie heute, wenn du mir vorher gesagt hättest, wir sprechen über das und das und ich frag dich das und das, dann legt man sich ja automatisch Sachen im Kopf zurecht. Und dann ist es nämlich immer so, dass man irgendwelche Messages verbreiten will. Das ist furchtbar. Ich möchte nie etwas wissen, weil ich glaube so, ich kann spontan vernünftig einfach auf alle Sachen antworten, weil wenn man sich irgendwas zurechtlegt, ist es so wie auswendig gelernt und das ist immer kacke.
0: Geht mir ganz genauso. Manchmal sagen Journalisten, ich würde ihnen schon mal die Fragen zukommen lassen. Nee. Und dann erstens, oh Gott, nein, weil dann habe ich ja auch an mich den Anspruch, morgen den Knaller zu landen, mit jeder Antwort total super vorbereitet zu sein. Und dann bin ich aber auch schon so ermüdet darüber, wenn ich schon vorher weiß, was passiert, und dann ist ja auch die ganze Stimmung irgendwie weg. Nee, das darf man nicht machen. Okay, also Gefühle, du hast kein Vorbild gehabt. Hast du früher in der Umkleide dann deine Tagebücher versteckt und so ein bisschen deine Lesebegeisterung so ein bisschen verstecken müssen, weil es uncool war?
2: Ich habe in der Kabine nie gelesen, weil es uncool ist und ich auch eher über Autos reden wollte mit den Jungs als zu lesen. Ich muss auch sagen, ich habe mein ganzes Leben lang PlayStation gespielt. Ich lese, keine Ahnung, seit 5 Jahren oder so. Also,
0: ja, aber es hat ja gereicht offensichtlich, um auf die Spiegel-Bestsellerliste zu kommen.
2: Ja.
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0: So gleich wird's bei uns ein bisschen intim. Wir gehen nämlich mit Christoph Kramer in die Fußballkabine. Und da schauen wir ganz genau hin. Bis gleich.

0: Hallöchen. Manche Orte bleiben vielen oder fast allen Menschen für immer verborgen. Zum Beispiel die Kabine der Fußballnationalmannschaft. Aber zum Glück habe ich heute jemanden hier bei mir im Studio, der sehr guten Zugang hatte zu dieser Kabine, weil er nämlich selber Teil der Nationalmannschaft war. Und das nutzen wir jetzt schamlos aus.
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0: Aber vorher spielen wir ein Spiel.
2: Liebe Spiele.
0: Jetzt warte mal. Du weißt ja, die Redaktion, die drehen auch durch hier manchmal. Lieber Christoph, liebe Barbara. Christoph war schon an Orten, von denen Barbara bisher nur träumen konnte. Zum Beispiel in der Kabine der Nationalelf. Und weil Barbara so nah wahrscheinlich nie wieder an eine Fußballumkleide kommt, nutzen wir diese Chance natürlich aus. Deshalb spielt ihr heute Kramers Kabinenknigge. Wir haben Fragen vorbereitet. Christoph nimmt Barbara mit in die Kabine. Es wird intim, aber sportlich. Das freut mich. Meistens wird es nämlich nur intim bei uns. Wir sind sehr gespannt, die leicht verschwitzte Redaktion. Duscht ihr wirklich alle zusammen?
2: Ja, trotzdem hat es sich geändert.
0: Ja.
2: Man muss im Nähkästchen zu plaudern. Früher haben wir alle nackt geduscht.
0: Mhm.
2: Und jetzt würde ich sagen, duschen 80% mit Boxershorts.
0: Okay.
2: Mhm.
0: Man duscht sich mit Boxen, ja, wie im Dschungelcamp.
2: Ja,
0: also, da duschen die sich doch auch immer mit Unterwäsche.
2: Das ist zum Beispiel wirklich eine Generationssache.
0: Ja.
2: Also man kann es jetzt nicht pauschalisieren, aber das kann man schon so ungefähr von der Wahrscheinlichkeit her sagen. Also am Ende meiner Karriere, da standen wir, keine Ahnung, wenn 12 Mann gleichzeitig geduscht haben, waren noch 2 nackt und die waren meistens über 30.
0: Und das waren die, die noch Haare hatten. Wird unter der Dusche gepinkelt? Oh Gott, was ist immer, was, tut mir leid. Das
2: natürlich wird
0: unter der Dusche gepinkelt.
2: Wer pinkelt
0: aber jetzt
2: unter der
0: pinkelst
2: Dusche
0: du
2: nicht,
0: dir halt in die Boxershorts, muss man jetzt auch mal sagen.
2: Das ist
0: natürlich
2: das
0: anders als früher, gell?
2: Ja.
0: Dürfen beim Umziehen auch Frauen anwesend sein und wenn ja, welche? Ab wann geht ein Umziehen los? Also wenn man schon...
2: Die Kabine ist so ein heiliger Ort, den meidet eigentlich jeder, egal jetzt ob Mann oder Frau, es arbeiten ja auch nicht so viele Frauen im Profitrakt von der Bundesligamannschaft, durften schon, aber haben sie gemieden, weil vielleicht komische Situationen.
0: Ja.
2: Außer die Doris.
0: Wer ist nochmal die Doris?
2: Die Doris, die hat morgens immer die Eier gemacht.
0: Die hat die Eier gemacht und hat euch die dann in die Kabine gebracht?
2: Nee, die ist aber immer reingekommen. Die war so eine liebenswerte Frau und bei der hatte, also da wusste man, die kam dann auch immer mit so einem Ding rein, so ist noch nichts, was ich nicht gesehen habe oder so. Es ist, die war fantastisch, ja, weil die das auch direkt,
0: toll.
2: Also man geht ja manchmal in so intime Momente und dann guckt man so verschämt weg oder keine Ahnung was.
0: Nee.
2: Und die hat die Situation immer mit so einem kecken Spruch, die hat das perfekt gelöst, muss man sagen. Ja.
0: Ungefähr wie alt?
2: Oh, ich will dir nicht zu nahe treten, aber so circa 60, sieht aber deutlich jünger aus.
0: Okay, was ist in den Kulturbeuteln drin? Nee, warte mal, also du hast doch da deinen Spind, oder? Jeder hat seinen Spind und dann hat man da so ein Beutelchen, wo alles drin ist oder wie muss man sich das vorstellen? Oder ist da, oder habt ihr so, ihr werdet doch so bemustert von allen Konzernen, da steht alles, dann kann man alles haben und ihr macht doch auch immer Werbung für diese ganze Creme und Ding und so, oder?
2: Ich nicht, aber ja.
0: Warum denn nicht? Du eignest dich doch total.
2: Ich hab's mich auch immer gefragt, ich hätte das total gern gemacht, aber
0: haben
2: ich
0: die dich nicht
2: ausgewählt.
0: Angefragt?
2: Nee, sonst
0: noch nicht mal Aspirin oder so?
2: Nee. Damit habe ich eigentlich fest gerechnet, das wäre eigentlich so der...
0: So ein Pharma-Job.
2: Ja, genau, so die erste Ebene, aber 2014 ganz lustig gewesen, aber auch das nicht, nee.
0: Aber du bist doch perfekt dafür.
2: Ja, weiß
0: ich Gesicht nicht. Ist doch... Ja, naja, also ja. Ich würde dich sofort besetzen.
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0: Gleich geht's um Proteinshakes, um Körperoptimierung und die Frage... Warum ausgerechnet ein ehemaliger Spitzensportler findet, dass man es mit einem perfekten Körper auch übertreiben kann. Es freut mich sehr zu hören. Bis gleich.

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1: Schönes Wochenende wünsche ich euch. Also falls ihr heute noch vorhattet, euren Schlaf zum Beispiel zu tracken oder eure Schritte zu zählen, Proteine zu zählen, Kalorien zu zählen, um die Lebenserwartung auf 137 Jahre hoch zu optimieren, kann ich euch eins sagen. Mein heutiger Gast, Christoph Kramer, Fußballweltmeister, der kennt sich ja aus mit all diesen Themen und der sagt, obwohl er jahrelang Spitzensportler war, sieht er diese ganze Optimierung eigentlich relativ gelassen und manches findet er auch einen ziemlichen Schmarrn. Das soll er uns gleich mal selber erzählen. Wir essen erstmal ein paar Waffeln, um uns richtig einzugrooven, hören ein bisschen Musik und sind dann gleich zurück.
2: Wenn

0: Hallöchen, ich freue mich, dass ihr eingeschaltet habt. Wir reden heute mit einem ganz tollen Mann, dessen Körper wurde jahrelang vermessen und trainiert und versorgt und gepflegt und gepudert. Aber es hat auch Früchte getragen, er ist nämlich Fußball-Weltmeister geworden. Er sagt heute, ob man jetzt so wirklich jedes Detail des Körpers und des Lebens optimieren muss, das findet er fraglich.
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0: Gibt es Snacks in der Kabine? Darf da gegessen werden?
2: Ja.
0: Ja, oder?
2: Mhm. Immer Shakes.
0: So, das hat sich doch geändert, oder? Du hast doch zu Beginn deiner Karriere keine Shakes getrunken.
2: Nein, da hat man immer Aminosäuren getrunken. Das ist ja auch wieder, also an meiner Fußballzeit sehe ich auch, wie viel Quatsch.
0: Ernährungstrends so, ja, an dir ist, vorbeigezogen
2: ja,
0: sind.
2: Ja, wirklich. Also
0: und
2: wir
0: die immer, meine Muskulatur ist immer gleich stabil.
2: Ja, aber es ist wirklich so. Also ich weiß, als ich angefangen habe, da haben wir, das war so ekelhaft, da haben wir Aminosäuren getrunken. Wir hatten den ganzen Keller voll Aminosäuren.
0: Ist das so wie Elektrolyte? Nee.
2: Ja, sowas, ich weiß es nicht.
0: So Pulver, was man ins Wasser schüttet.
2: Ja, genau, da stand einfach mal so ein Becher und den musste ich vor und nach dem Training trinken. Mhm. Und wirklich über 2 Jahre gemacht, dann irgendwie nach 2 Jahren bei Aminosäuren irgendwie.
0: Doch nicht.
2: Wissen wir auch nicht.
0: Wir trinken jetzt Shakes, wir trinken jetzt Proteine.
2: Genau, nie wieder was von Aminosäuren gehört. Nee. Dann gab es irgendwann mal ganz anderes und jetzt ist gerade halt Shakes.
0: Der Shake, okay. Siehst du auch kritisch, oder? Wenn man jetzt im Supermarkt an der Kasse steht und jetzt dir alles sozusagen als Protein verkauft wird, was aber Salted Caramel heißt, Kakao Super Donut irgendwas und Dough und so und du denkst dir so, also wenn was schon mal Salted Caramel heißt und Sweet Cappuccino irgendwas und angeblich mit Protein versehen ist, kann es aber jetzt mal so gesund für den Körper eigentlich nicht sein.
2: Ja, natürlich, aber wir wissen, also wenn ich jetzt irgendein Produkt rausbringen würde, dann würde ich auch fragen, wie kriege ich ein Bio-Siegel, wie kriege ich ein Vegan-Siegel und wie kriege ich, dass da viel Protein draufsteht, weil das die Leute ja gerade kaufen, weil wir auch wieder durch die sozialen Medien, wir sind ja, also wir, das ist ja so ein Quatsch. Alles, was das ist ja Wahnsinn. Aber die Leute machen damit richtig Geld. Die machen damit richtig Kohle.
0: Gibt es Assistenten, die den Spielern alles bringen? Ja, ihr habt so ein Zeugwart, oder?
2: Ja, also Sachen musst du nicht waschen. Also da Fußballprofi ist wirklich, wirklich rundum sorglos Paket.
0: Ja.
2: Ist auch, wenn du da oben angekommen bist, finde ich es auch gar nicht schlimm. Ich finde es in der Jugend darf es nicht zu krass werden. Da wird es mittlerweile meines Erachtens ein bisschen zu krass.
0: Ja.
2: Als Erwachsener, wenn du dann auch, da muss auch jeder seinen Job irgendwie rechtfertigen und da ist so viel Geld, so viel alles, dann willst du den Menschen das auch so angenehm wie möglich machen. Das verstehe ich schon irgendwo.
0: Ja, verstehe ich auch. Quatsch. Und wie fandst du es so, eine letzte Frage zum Thema Fußball, so total nach deinem Körper zu leben? Also kennst du deinen Körper so gut, dass du genau weißt, ich brauche jetzt warmes Wasser, ich brauche jetzt eiskaltes Wasser, ich brauche jetzt das, ich spüre das im Muskel, das hier so ist, so irgendwie?
2: Gar nicht. Aber ich beschäftige mich auch nicht damit so richtig krass. Habe ich auch nie, weil es gibt ja so voll viele krasse Statistiken und wie man seinen Körper so und so musst du schlafen und das und das. Und da gibt es ja wirklich 1 Milliarde Sachen. Und ich glaube, dass man sich da vor allen Dingen verrückt macht.
0: Mhm.
2: Genauso wie diese Longevity-Sache. Ja. Ich sage, die das so krass durchziehen, den fällt am ehesten Dachziegel auf den Kopf. Du wirst so verrückt, wenn du deinen Körper so optimieren willst und du kannst... Ich finde, dass du dann mehr falsch machen kannst, wenn du nicht alles richtig machst.
0: Ja, Dogma ist immer scheiße.
2: Ja.
0: Also ich könnte jetzt schon, wenn mir jetzt heute ein Dachziegel auf den Kopf fällt, hätte ich, ehrlich gesagt, könnte man schon so sagen, oh, du hast aber gut alles mitgenommen, ehrlich gesagt. So, ja.
2: Also es gehört zu einem Spitzensportler dazu, gerade in der heutigen Zeit noch mal mehr als zu der Zeit, wo ich gelebt habe, dass du perfekt auf deinen Körper achtest, aber du darfst den Bogen nicht überspannen.
0: Mm-mm.
2: Also ich habe die Erfahrung gemacht, natürlich trinke ich nicht jeden Tag eine Cola, aber ich am Vorabend und vor dem Spiel mal eine Cola trinke.
0: Hat sich nicht auf dein Spiel ausgewirkt.
2: Egal, weil ich bleibe dabei, über 90% findet im Gehirn, also in deinem Kopf statt.
0: Ja.
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0: Gleich wird's extrem schriftstellerisch bei uns. Mit einem maßgefertigten Schreibtisch, einem kleinen Cardigan und einem Buchtitel, der tatsächlich aus einem ziemlich schrägen Traum entstanden ist.

0: schönes Wochenende. Bevor mein heutiger Gast so richtig mit dem Schreiben losgelegt hat damals, wollte er erstmal, dass das Ambiente um ihn rum stimmt. Da hat er sich einen maßgefertigten Schreibtisch machen lassen, hat eine Kerze aufgestellt, hat sich einen Cardigan gekauft. Weil, wenn schon Bestseller-Autor, dann muss man auch so aussehen, findet er.
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0: Jetzt hast du dich aufgemacht, ein Buch zu schreiben über eine Freundschaft. Ist das richtig?
2: Also ich mag keine Bücher, die jemandem etwas lehren. Also ich will niemandem mit diesem Buch etwas, eine Lehre
0: erteilen.
2: Lehren, genau.
0: Mhm. Ja.
2: Aber ich wollte, weil ich durch mein erstes Buch rückblickend nochmal richtig schön erfahren habe, was ich für eine schöne Jugend hatte, wollte ich unbedingt mal ein Leben darstellen, was nicht so leicht war. Weil ich weiß, dass es ist sehr leicht, Christoph Kramer zu sein.
0: Mhm.
2: Und ich wollte unbedingt mal einen Roman darüber schreiben, dass es auch verdammt viele schlimme Schicksale gibt. Und es geht so ein bisschen darum, um einen Mann, der mein erstes Buch gekauft hat, das stimmt wirklich, und den habe ich angesprochen.
0: Mhm.
2: Und der hat mir dann so seine Geschichte erzählt. Und
0: nein, und
2: dadurch,
0: das hast du zum Anlass genommen, den in dem zweiten Buch zu verarbeiten sozusagen.
2: Genau.
0: Toll. Und ist das der, der dann erfährt, dass er eigentlich adoptiert ist?
2: Ja.
0: Okay, das ist sehr toll. Und hast du Kontakt zu dem? Natürlich, ja.
2: Mhm.
0: Und hast du mit ihm darüber gesprochen? Also das heißt, er hat dich begleitet, während du das Buch geschrieben
2: Nein,
0: hast?
2: Nein, das nicht. Wir hatten ein Gespräch, was deutlich kürzer war als im Buch dargestellt. Also dieses Buch jetzt hat so viele fiktive Passagen.
0: Ja.
2: Aber es hat mir, diese Begegnung hat mir den Anreiz gegeben und auch die Fantasie in meinem Kopf. Also es hat... Ich habe ihn gesehen, ich habe ihn kurz angesprochen, wir haben auch geredet und dann hat viel in meinem Kopf das zu einem Buch verarbeitet.
0: Ich wollte noch eine Sache mit dir besprechen, bevor wir aufhören. Ich musste so lachen, als ich gelesen habe, dass du dir, bevor du anfingst zu schreiben, also bevor du gesagt hast, ich werde jetzt Autor, hast du dir erstmal einen Schreibtisch gekauft. Das finde ich so lustig. Das ist wie so Männer, die sich erstmal die Fahrradausrüstung kaufen, bevor sie jemand auf dem Fahrrad... Vielleicht passiert es auch nie, dass sie aufs Fahrrad steigen, weißt du? Was hast du dir für einen Schreibtisch gekauft und wo steht er?
2: Mein Cousin ist Schreiner.
0: Mhm.
2: Und ich wollte so einen urigen, so einen, der so aussieht, als wäre der schon ewig da.
0: Ja, so und, mit so gedrechselten Beinen.
2: Genau.
0: Mhm.
2: Und auch so mit so ein paar Verzierungen und mit so schweren Schubladen links und rechts und mit so einer Linoleum.
0: Ja, wie so ein Ledereinsatz.
2: Genau, wie
0: ne?
2: so ein Ledereinsatz, so,
0: ja,
2: genau.
0: Mhm.
2: Und dann einfach nur eine Kerze auf der einen Seite und so. Also,
0: er darf jetzt auch nicht vorgestellt sein.
2: Nee, genau.
0: Kein Drucker drauf.
2: Nein.
0: Blöde Frage.
2: Genau. Und den habe ich mir von ihm anfertigen lassen.
0: Mhm.
2: Und dann habe ich mir auch so, ich habe mich auch dann so ein bisschen, damit ich mich auch so fühle, ich muss dann schon kleiner machen, ja Leute, ich habe mir ein Cardigan geholt und so und dann ich habe es richtig gefühlt.
0: Aber da war noch kein Buchstabe irgendwie zu Papier gebracht und schon mal Ausgaben von 10.000 Euro.
2: Aber ich habe mich gut gefühlt dabei.
0: Aber inzwischen hast du alles reingearbeitet und bist so wahnsinnig erfolgreich damit. Und ich freue mich so, dass du zu mir gekommen bist, um mit mir darüber zu reden.
2: Ja, vielen lieben Dank.
0: Also ich glaube, das könnte alles ziemlich gut werden. Und das Tolle ist ja, in deinem Leben, das habe ich mir vorhin so überlegt, du kannst dich ja aus allen Sachen bedienen und du musst dich für nichts entscheiden.
2: Ja, es ist ein wahnsinnig großes Glück. Also genau der Satz. Und ich genieße das auch voll.
0: Ja.
2: Dass ich alles so lange, wie es mir Spaß macht, mache ich einfach alles.
0: Okay. Also, ich freue mich, dass du bei uns warst. Christoph Kramer, Wolkenberührpunkt. Super Buch. Und gibt's jetzt überall. Wenn jetzt mal in so Buchläden oder so das nicht gut liegt, würde ich auch, weil der Christoph kann nicht überall sein und der geht dann immer rum und legt es nach vorne und schiebt es dann dahin, wo er es gerne hätte. Wenn ihr da draußen jetzt irgendwo im Buchgeschäft seid und der Christoph kann nicht überall sein, dann bitte einfach das Buch so platzieren, dass es möglichst weit vorne, oder? Vorne
2: einfach
0: oben.
2: Einfach gut hinlegen.
0: Gut hinlegen.
2: Ja.
0: Christoph Kramer war heute bei uns im Interview. Vielen Dank.
2: Vielen Dank.
0: Tschüss. Endlich war er mal hier. Ich hoffe, euch hat's auch gefallen. Und wenn ihr jetzt das Gespräch nochmal hören wollt, dann wäre es kein Problem, weil in unserer App und auf unserer Webseite gibt's all meine Gespräche als Podcast. Und aufs nächste Wochenende, da freue ich mich jetzt schon, weil dann kommt ein anderer toller Mann zu mir, der ebenfalls weltmeisterlich unterwegs ist. Er ist nämlich Doktor, Psychologe und Podcaster und hat bei Günther Jauch die Million gewonnen. Er steht auf riesigen Bühnen und redet über Psychologie. Wir freuen uns auf Dr. Leon Windscheid und ihr seid dann

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1: Im Studio Isabel Schwerlich. Kanzler Merz ist heute überraschend in Kiew. Mit Wirtschaftsministerin Reicher und Unternehmen spricht er über Hilfe bei Rüstung und Energie. Während des Besuchs griff Russland eine Brücke in Kiew mit Drohnen an. Erst gestern hatte Moskau vor solchen Reisen gewarnt. In diesem Jahr haben deutlich weniger Menschen Asyl in Europa beantragt. In den vergangenen 9 Monaten wurden in der EU plus Schweiz und Norwegen gut 450.000 Anträge registriert, fast ein Viertel weniger als im gleichen Zeitraum im Vorjahr. Das schreibt die Welt am Sonntag. Die Deutsche Bahn will das Familienticket dauerhaft anbieten. Bahnchefin Paller kündigte in der Bild am Sonntag an, das Pauschalangebot, das es im Sommer zeitweise gab, fest ins Angebot aufzunehmen. Endspurt beim Münchner Oktoberfest. Heute geht das größte Volksfest der Welt zu Ende. Und ein neuer Besucherrekord ist in Sicht, denn dieses Jahr hatte München besonders viel Glück mit dem Wetter.
0: Das war das Wichtigste für den Moment. 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
2: Wolkig bis sonnig ist es gerade und meist bleibt das auch trocken. Später gibt's längere sonnige Phasen. Nur im Südwesten kann am Nachmittag auch mal ein Schauer runterkommen mit einem Gewitter dazu. Dazu werden es 17 bis 23 Grad. Morgen geht's oft freundlich weiter. An den Alpen anfangs noch etwas Regen, maximal 24 Grad.
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Ich muss kurz unterbrechen, das Programm, für eine wichtige Durchsage. Für all die, die planen, sich heute vielleicht noch niederzulegen mit dem Partner, bitte habt die Uhr in Reichweite, denn Wissenschaftler aus Kanada, und das macht diese ganze Studie natürlich noch ein Stück weit seriöser, haben jetzt rausgefunden, die 6-Minuten-Regel. Und zwar soll das Vorspiel genau 6 Minuten dauern und dann ist der Sex perfekt. Gott. Ich finde das so schrecklich, diese Vorstellung, dass die ganze Zeit alles errechnet wird. Also 6 Minuten Vorspiel und dann wird's super. Was ist das für ein Schwachsinn? Als könnte man an der Länge des Vorspiels erkennen, wie gut der Sex danach wird. Besonders zufrieden soll man dann übrigens nochmal sein. Auch das haben die kanadischen Forscher rausgefunden, wenn das Nachspiel auch nochmal 6 Stunden dauert. Also von mir aus kannst du Nachspiel ehrlich gesagt ganz weglassen. Dieses, wie war es für dich und soll ich hier nochmal und so. Ich würde sagen, hinten streichen wir 5:30 aus dem Nachspiel raus und geben die vorne noch mit drauf. Dann haben wir vorne 11 Minuten 30. Ja, gut. Also ich finde, man muss es halt innerhalb der Viertelstunde irgendwie schaffen. Sonst ist es unrealistisch im normalen Berufsalltag, sage ich jetzt mal. Aber die 6 Minuten Vorspiel, die müssen es mindestens sein. Ich wollte es euch nur einmal freundschaftlich zurufen, dass ihr das im Kopf habt, wenn ihr euch plant, miteinander zu befassen. Hier geht's jetzt weiter mit der perfekten Musik. Und ich wollte euch nur sagen, wenn ihr noch mehr aufmunternde Musik braucht zum Thema ja 6 Minuten Vorspiel, 6 Minuten Nachspiel, geht doch mal in meine App. Auf den Kanal Schmusekatze oder Knickknack. Da gibt's nämlich die perfekte musikalische Untermalung für eure 6,5 Minuten. Viel Spaß.

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1: Im Studio Isabel Schwerlich. Kanzler Merz ist unangekündigt nach Kiew gereist. Er sichert der Ukraine weiter Deutschlands volle Unterstützung zu. Während des Kanzlerbesuchs gingen in Kiew die Sirenen los. Eine Brücke in der Stadt wurde von einer russischen Drohne getroffen. In Berlin kommen Linke, Grüne und SPD bei der Regierungsbildung offenbar voran. Die drei Parteien haben sich nach eigenen Angaben bei einem zweiten Vorgespräch auf einen gemeinsamen Weg verständigt. Kommende Woche soll eine Entscheidung fallen. Bei der Präsidentschaftswahl in Brasilien heißt es heute wieder Lula gegen Bolsonaro. Der amtierende Präsident tritt gegen den Sohn seines Vorgängers Bolsonaro an. In Umfragen liegen beide gleich auf. Wahrscheinlich muss eine Stichwahl in 3 Wochen entscheiden. In der Formel 1 feiert Max Verstappen beim großen Preis von Bahrain seinen ersten Saisonsieg. Der Red Bull-Pilot setzte sich vor Kimi Antonelli im Mercedes und Lewis Hamilton im Ferrari durch.
0: Das war das Wichtigste für den Moment. 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
2: Wolkig ist es heute Mittag, dazwischen blitzt aber auch mal die Sonne durch, vor allem im Norden. Und bis zum Nachmittag bleibt es meist trocken, nur im Südwesten kann sich vereinzelt ein Schauer entwickeln. Ein Gewitter ist nicht ganz ausgeschlossen. Die Höchstwerte liegen zwischen 17 und 23 Grad. Morgen geht's dann überwiegend sonnig und trocken weiter, maximal bis 24 Grad.
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Liebe Freunde, ich habe Hörerpost bekommen von Kerstin und sie sagt, hey Barbara, wie waren eigentlich deine ersten Ferien ohne Eltern? Und das ist lustig, Kerstin, dass du das fragst, weil ich kann mich natürlich wirklich noch daran erinnern, es war 1990, ich war glaube ich 16 und da habe ich meinen ersten Flug gemacht. Da bin ich nämlich nach Nizza geflogen. Ich hatte nämlich damals eine Freundesgruppe und da hatten die Eltern eine Wohnung in Nizza. Und da sind wir dann zu mehreren hingeflogen und haben uns da eine richtig tolle Zeit gemacht. Also nur ein paar Tage. Man hatte ja weder Geld noch sonst irgendwas. Und ich muss auch sagen, als das Flugzeug in Nizza landete, habe ich geklatscht, weil ich kannte das ja nicht. Und ich dachte mir, das ist total normal, dass man nach der Landung klatscht. Und mein damaliger Freund hat mir die Hände so zusammengehalten. Nicht, hat er so gesagt. Oh Gott. Also jetzt langsam fliege ich so selten wieder, dass ich auch schon wieder kurz davor bin zu klatschen. Bei Landung und Start und überhaupt. Jetzt klatsche ich erstmal für euch und vielen Dank für diese tolle Frage. Und ich hoffe, es kommen noch weitere Fragen zu mir hier ins Studio geflattert. Entweder über unsere App oder auf unserer Webseite. Und ja, dann geht's munter so weiter. Und ich kann euch nur ans Herz legen, hier noch dran zu bleiben, weil jetzt gibt's für euch die beste Musik.

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1: Im Studio Hanna Messerschmidt. Kanzler Merz ist heute auf Überraschungsbesuch in Kiew. Begleitet wird er von Wirtschaftsministerin Reiche und einer Wirtschaftsdelegation. Russland hat erst gestern vor solchen Besuchen gewarnt und heute bewiesen, dass es das ernst meint. Während Merz in der Stadt ist, hat Moskau einen Drohnenangriff auf eine Brücke in Kiew gestartet. Wir brauchen einen anderen Umgang mit Wasser, sagt Bundesumweltminister Schneider mit Blick auf die niedrigen Pegelstände, etwa am Rhein. Er fordert im Kölner Stadtanzeiger die Länder auf, massiv in die Wasserinfrastruktur zu investieren. Es gehe darum, Wasser so gut wie möglich in der Landschaft zu halten. Mehr Pünktlichkeit bei der Deutschen Bahn, das wird es so schnell nicht geben. In der Bild am Sonntag hat die Bahnchefin Palla die Erwartungen gedämpft. Das Schienennetz sei alt und störanfällig und die Sanierung werde mindestens 10 Jahre dauern. In der Formel 1 feiert Max Verstappen seinen ersten Saisonsieg. Der Red Bull-Pilot setzte sich vor Kimi Antonelli im Mercedes und Lewis Hamilton im Ferrari durch. Es war der große Preis von Bahrain, allerdings in Malaysia, weil der Grand Prix von Bahrain im Frühjahr wegen des Iran-Kriegs abgesagt wurde.
0: Das war das Wichtigste für den Moment. 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
2: Wolkig ist es heute Mittag, dazwischen blitzt aber auch mal die Sonne durch, vor allem im Norden. Und bis zum Nachmittag bleibt es meist trocken, nur im Südwesten kann sich vereinzelt ein Schauer entwickeln. Ein Gewitter ist nicht ganz ausgeschlossen. Die Höchstwerte liegen zwischen 17 und 23 Grad. Morgen geht's dann überwiegend sonnig und trocken weiter, maximal bis 24 Grad.
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Schön, dass ihr heute bei mir seid und ich gebe euch ja wichtige Tipps für alle Lebenslagen. Jetzt wird es gleich ums Thema Wohnen gehen. Es gibt nämlich, das habe ich im Internet gelesen, mein Gott, da steht ja eine ganze Menge zu allen Themen. Da steht nämlich, nach der Unexpected Red Theory muss man jeden Raum mit ein bisschen Rot aufwerten. Das bedeutet, also wenn du ein Zimmer hast und du willst es noch gemütlicher oder schöner oder irgendwie attraktiver machen, dann gib eine rote Sache hinzu und die wird diesen Raum mit Hilfe der unerwarteten Rottheorie sozusagen schöner erscheinen lassen. Ja. Mein Tipp, einfach so eine kleine Kirschtomate irgendwo immer liegen lassen. Hat man immer eine Kleinigkeit zu essen und es macht den Raum noch schöner. Ich weiß das ja schon lange, weil ich ja beim Sex nur noch eine Clownsnase trage, weil es insgesamt meinen gesamten Körper aufwertet und viel attraktiver und abwechslungsreicher erscheinen lässt. Aber das nur nebenbei. Wir wollen ja nicht über meinen Körper sprechen. Bis

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1: Im Studio Hanna Messerschmidt. Kanzler Merz ist unangekündigt zu einem Solidaritätsbesuch nach Kiew gereist. Nur einen Tag, nachdem Russland vor genau solchen Besuchen gewarnt hat und heute klargemacht hat, wie ernst es das meint. Während des Kanzlerbesuchs hat Russland mit einer Drohne eine Brücke in Kiew attackiert. Kinder wachsen heute mit KI auf. An vielen Stellen, ohne es benennen zu können oder überhaupt zu bemerken. Die SOS-Kinderdörfer und Terre des Hommes warnen deshalb vor den Gefahren und fordern laut Redaktionsnetzwerk Deutschland mehr Schutz durch gesetzliche Regulierung und bessere Aufklärung. 7,4 Millionen Besucher. Das ist ein neuer Rekord für das Münchner Oktoberfest, das heute nach gut zwei Wochen zu Ende geht. Das Wetter hat dieses Jahr besonders gut mitgespielt. Auch beim Bier melden die Wiesenwirte ein Plus, ganz besonders bei der alkoholfreien Variante. Die deutsche Fußballnationalmannschaft will ihre Pleite im Hinspiel wieder gut machen. In der Nations League trifft das Team von Jürgen Klopp heute wieder auf Griechenland. Anpfiff in Thessaloniki ist um 20.45 Uhr.
0: Das war das Wichtigste für den Moment. 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
2: Sonnig bis wolkig ist es am Nachmittag, meistens bleibt's trocken, nur im Südwesten kann ab und zu mal ein Schauer runterkommen. Vereinzelt ist auch ein Gewitter drin. Dazu liegen die Temperaturen gerade bei 17 bis 23 Grad. Morgen wird's nach ein bisschen Nebel oft freundlich mit viel Sonne und maximal werden es bis zu 24 Grad.
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have you. Schönes Wochenende. Wir erholen uns jetzt gemeinsam hier bei Barbaradio von der letzten Woche. Es war ja auch wirklich jede Menge los, würde ich mal sagen. Ich habe eine akustische Fußmassage für euch mitgebracht. Es ist sozusagen der Ölstirnguss in musikalischer Form, der jetzt auf euch niedergeht. Macht schon mal die Füße ganz nah ran ans Radio.

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1: Im Studio Hanna Messerschmidt. Neuer Rekord für das Münchner Oktoberfest. 7,4 Millionen Menschen sind in den letzten gut zwei Wochen auf die Wiesen geströmt. Mehr als je zuvor, heißt es von der Stadt. Dieses Jahr hatte München besonders viel Glück mit dem Wetter. Auf unsere Hilfe könnt ihr weiter zählen. Das hat Kanzler Merz heute den Ukrainern bei einem Überraschungsbesuch in Kiew versprochen. Begleitet wurde sein Besuch von Luftalarm. Russland hat kurz nach Merz' Ankunft eine wichtige Brücke in der Stadt angegriffen. Der Kanzler wirft dem Kreml Terror vor. Die Regierung darf nicht beim Sozialstaat den Rotstift ansetzen. Das fordert ein breites Bündnis aus Gewerkschaften und Wohlfahrtsverbänden. Etwa mit Blick auf die geplanten Kürzungen in der Pflege mahnen die Organisationen, sozialer Zusammenhalt ist Voraussetzung für demokratische Stabilität. In der Formel 1 feiert Max Verstappen seinen ersten Saisonsieg. Der Red Bull-Pilot setzte sich vor Kimi Antonelli im Mercedes und Lewis Hamilton im Ferrari durch. Es war der große Preis von Bahrain, allerdings in Malaysia, weil der Grand Prix von Bahrain im Frühjahr wegen des Iran-Kriegs abgesagt wurde.
0: Das war das Wichtigste für den Moment. 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
2: Sonnig bis wolkig ist es am Nachmittag. Meistens bleibt's trocken. Nur im Südwesten kann ab und zu mal ein Schauer runterkommen. Vereinzelt ist auch ein Gewitter drin. Dazu liegen die Temperaturen gerade bei 17 bis 23 Grad. Morgen wird's nach ein bisschen Nebel oft freundlich mit viel Sonne und maximal werden es bis zu 24 Grad.
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0: Liebe Freunde da draußen, solltet ihr einen Bart haben, also als Mann, wobei, ich glaube, das darf man gar nicht mehr so eingrenzen. Nein, also wenn ihr einen Bart habt, ich sag's jetzt mal ganz offen, dann könnte es sein, dass ihr sexuell bevorzugt seid, denn eine Studie hat herausgefunden, dass zumindest Männer mit Bart die beliebtesten im Bett sind. Überrascht mich übrigens gar nicht, wenn ich mir Heidi Klum und Tom Kaulitz anschaue. Ich meine, der besteht ja hauptsächlich aus Bart, dieser junge Mann. Ich habe bei der Gelegenheit meines Live-Podcasts mit Guido Maria Kretschmer über die beiden gesprochen. Und er hatte sogar eine Theorie, warum dieser Bart vor allem bei Heidi so gut ankommt.
1: Es gibt keine Möglichkeit, den Mund gut hinzukriegen, wenn man das künstlich macht. Außer Heidi Klum. Was macht Heidi Klum? Die macht das, geht hier so hoch.
2: Die hängt doch auch mit den Jungs da rum, die klappern an der rum. Ich meine, wenn immer an so, wenn immer irgendwelche Kaulitz-Brüder an dir rumlecken, ich meine, das ist doch...
1: Meinst du?
2: Ja, bin ich mir sicher. Stell mal vor, der bärtige Mann hängt auf dir rum. Das merkt die doch gar nicht. Das ist so eine Dauermassage.

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1: Im Studio Hanna Messerschmidt. 7,4 Millionen Besucher. Das ist ein neuer Rekord für das Münchner Oktoberfest, das heute nach gut zwei Wochen zu Ende geht. Das Wetter hat dieses Jahr besonders gut mitgespielt. Auch beim Bier melden die Wiesenwirte ein Plus, ganz besonders bei der alkoholfreien Variante. Den Sozialstaat stärken, statt genau da zu sparen. Das fordert ein großes Bündnis aus Gewerkschaften und Wohlfahrtsverbänden von der Bundesregierung. DGB, Caritas und Co. stellen sich gegen die geplanten Änderungen bei der Pflege. Sie sehen die sozialen Sicherungssysteme als Kitt für die demokratische Gesellschaft. Kanzler Merz ist unangekündigt zu einem Solidaritätsbesuch nach Kiew gereist. Nur einen Tag, nachdem Russland vor genau solchen Besuchen gewarnt hat und heute klargemacht hat, wie ernst es das meint. Während des Kanzlerbesuchs hat Russland mit einer Drohne eine Brücke in Kiew attackiert. Die deutsche Fußballnationalmannschaft will ihre Pleite im Hinspiel wieder gut machen. In der Nations League trifft das Team von Jürgen Klopp heute wieder auf Griechenland. Anpfiff in Thessaloniki ist um 20.45 Uhr.
0: Das war das Wichtigste für den Moment. 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
2: Wolkig ist es gerade. Zwischendurch kommt aber auch länger die Sonne raus. Vor allem im Westen und Norden und auch südlich der Donau bleibt's oft freundlich, meistens trocken. Nur im Südwesten kann ab und zu mal ein Schauer runterkommen. Vielleicht ist auch ein Gewitter dabei. Dazu werden es bis zu 23 Grad. Morgen dann oft viel Sonne, nur im hohen Norden zeitweise mehr Wolken, maximal 24 Grad.
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1: Im Studio Hanna Messerschmidt. Neuer Rekord für das Münchner Oktoberfest. 7,4 Millionen Menschen sind in den letzten gut zwei Wochen auf die Wiesen geströmt. Mehr als je zuvor, heißt es von der Stadt. Dieses Jahr hatte München besonders viel Glück mit dem Wetter. Die Regierung darf nicht beim Sozialstaat den Rotstift ansetzen. Das fordert ein breites Bündnis aus Gewerkschaften und Wohlfahrtsverbänden. Etwa mit Blick auf die geplanten Kürzungen in der Pflege mahnen die Organisationen, sozialer Zusammenhalt ist Voraussetzung für demokratische Stabilität. Die Ukraine, Russland und die USA wollen sich noch diesen Monat wieder an einen Tisch setzen. Das hat der ukrainische Präsident Selenskyj in Kiew angekündigt. Die Ukraine sei offen für ein Treffen in den Vereinigten Arabischen Emiraten. Russland hat seine Teilnahme noch nicht bestätigt. Heute steht für die deutschen Fußballer das vierte Spiel unter Bundestrainer Klopp an. Am Abend geht's in der Nations League gegen Griechenland. Die Griechen hatten Klopp vor einer Woche die Heimpremiere vermiest und in Augsburg mit 1:0 gewonnen.
0: Das war das Wichtigste für den Moment. 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
2: Wolkig ist es heute Abend oft noch und ab und zu kann im Südwesten auch mal ein Schauer runterkommen. Sonst bleibt's meist trocken. In der Nacht wird's teils klar, teils wolkig, später kann sich auch wieder Nebel bilden. Dazu sinken die Temperaturen auf 13 bis 7 Grad. Morgen wird's dann meistens freundlich, nur in Alpennähe startet's noch mit Regen. Maximal werden es 24 Grad.
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Es ist Wochenende und die beste Musik dazu gibt's natürlich hier bei mir bei Barbaradio. Aber wisst ihr ja natürlich längst, die Mutti Fleischberger hat euch ja gut erzogen über die letzten Jahre. Ihr wisst, was ihr von mir kriegt und jetzt geht's gleich los. Musik ab.

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1: Im Studio Hanna Messerschmidt. 7,4 Millionen Besucher. Das ist der neue Rekord für das Münchner Oktoberfest, das heute nach gut zwei Wochen zu Ende geht. Das Wetter hat dieses Jahr besonders gut mitgespielt. Auch beim Bier melden die Wiesenwirte ein Plus, ganz besonders bei der alkoholfreien Variante. Kanzler Merz ist unangekündigt zu einem Solidaritätsbesuch nach Kiew gereist. Nur einen Tag, nachdem Russland vor genau solchen Besuchen gewarnt hat und heute klargemacht hat, wie ernst es das meint. Während des Kanzlerbesuchs hat Russland mit einer Drohne eine Brücke in Kiew attackiert. Den Sozialstaat stärken, statt genau da zu sparen. Das fordert ein großes Bündnis aus Gewerkschaften und Wohlfahrtsverbänden von der Bundesregierung. DGB, Caritas und Co. stellen sich gegen die geplanten Änderungen bei der Pflege. Sie sehen die sozialen Sicherungssysteme als Kitt für die demokratische Gesellschaft. Die deutsche Fußballnationalmannschaft will ihre Pleite im Hinspiel wieder gut machen. In der Nations League trifft das Team von Jürgen Klopp heute wieder auf Griechenland. Anpfiff in Thessaloniki ist um 20.45 Uhr.
0: Das war das Wichtigste für den Moment. 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
2: Wolkig ist es heute Abend oft noch und ab und zu kann im Südwesten auch mal ein Schauer runterkommen. Sonst bleibt's meist trocken. In der Nacht wird's teils klar, teils wolkig. Später kann sich auch wieder Nebel bilden. Dazu sinken die Temperaturen auf 13 bis 7 Grad. Morgen wird's dann meistens freundlich, nur in Alpennähe startet's noch mit Regen. Maximal werden es 24 Grad.
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Hier spricht eure Trend-Babsi. Achtung, Achtung, ich habe eine wichtige Durchsage zu machen. Ich habe nämlich den neuesten Trend aus Südkorea für euch gescoutet, kann man sagen. Und es ist ein Trend, der sich wahrscheinlich auch in diesem Winter hier in Deutschland vielleicht durchsetzen wird. Es ist nämlich der Nasenschal. Ja, es ist ein ganz kleiner gehäkelter Stoffkreis, eigentlich sowas wie so eine Clownsnase. Ist aber gehäkelt und den kann man sich über die Nase ziehen und dann mit Schnüren hinter die Ohren. Also eigentlich so wie diese Corona-Maske. Und das Ganze soll eben die Nase warm halten und soll einen vor Schnupfen schützen. Ist das schön. Und da denke ich doch sofort an alle anderen Körperteile, die auch unbedingt warm gehalten werden müssen. Wie zum Beispiel die Brustwarzen. Warum gibt es nicht den Brustwarzenschal, der meine Brustwarzen vor Erfrierung schützt? Und da hätte ich zum Beispiel direkt eine Idee. Ich würde mir gar nichts häkeln. Ich würde mir einfach einen Bikini oder einen BH aus der Kollektion von Sylvie Mais nehmen. Weil die sind so, so klitzeklein, dass da wie eine kleine Dreieck, was nur über die Brustwarze geht. Und schon ist alles warm und wird nicht krank. Eine tolle Geschichte.

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1: Im Studio Hanna Messerschmidt. Neuer Rekord für das Münchner Oktoberfest. 7,4 Millionen Menschen sind in den letzten gut zwei Wochen auf die Wiesen geströmt. Mehr als je zuvor, heißt es von der Stadt. Dieses Jahr hatte München besonders viel Glück mit dem Wetter. Auf unsere Hilfe könnt ihr weiter zählen. Das hat Kanzler Merz heute den Ukrainern bei einem Überraschungsbesuch in Kiew versprochen. Begleitet wurde sein Besuch von Luftalarm. Russland hat kurz nach Merz' Ankunft eine wichtige Brücke in der Stadt angegriffen. Der Kanzler wirft dem Kreml Terror vor. Kinder wachsen heute mit KI auf. An vielen Stellen, ohne es benennen zu können oder überhaupt zu bemerken. Die SOS-Kinderdörfer und Terre des Hommes warnen deshalb vor den Gefahren und fordern laut Redaktionsnetzwerk Deutschland mehr Schutz durch gesetzliche Regulierung und bessere Aufklärung. Heute steht für die deutschen Fußballer das vierte Spiel unter Bundestrainer Klopp an. Am Abend geht's in der Nations League gegen Griechenland. Die Griechen hatten Klopp vor einer Woche die Heimpremiere vermiest und in Augsburg mit 1:0 gewonnen.
0: Das war das Wichtigste für den Moment. 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
2: Wolkig ist es heute Abend oft noch und ab und zu kann im Südwesten auch mal ein Schauer runterkommen. Sonst bleibt's meist trocken. In der Nacht wird's teils klar, teils wolkig, später kann sich auch wieder Nebel bilden. Dazu sinken die Temperaturen auf 13 bis 7 Grad. Morgen wird's dann meistens freundlich, nur in Alpennähe startet's noch mit Regen. Maximal werden es 24 Grad.
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1: Im Studio Hanna Messerschmidt. 7,4 Millionen Besucher. Das ist der neue Rekord für das Münchner Oktoberfest, das heute nach gut zwei Wochen zu Ende geht. Das Wetter hat dieses Jahr besonders gut mitgespielt. Auch beim Bier melden die Wiesenwirte ein Plus, ganz besonders bei der alkoholfreien Variante. Den Sozialstaat stärken, statt genau da zu sparen. Das fordert ein großes Bündnis aus Gewerkschaften und Wohlfahrtsverbänden von der Bundesregierung. DGB, Caritas und Co. stellen sich gegen die geplanten Änderungen bei der Pflege. Sie sehen die sozialen Sicherungssysteme als Kitt für die demokratische Gesellschaft. Die Ukraine, Russland und die USA wollen sich noch diesen Monat wieder an einen Tisch setzen. Das hat der ukrainische Präsident Selenskyj in Kiew angekündigt. Die Ukraine sei offen für ein Treffen in den Vereinigten Arabischen Emiraten. Russland hat seine Teilnahme noch nicht bestätigt. In der Formel 1 feiert Max Verstappen seinen ersten Saisonsieg. Der Red Bull-Pilot setzte sich vor Kimi Antonelli im Mercedes und Lewis Hamilton im Ferrari durch. Es war der große Preis von Bahrain, allerdings in Malaysia, weil der Grand Prix von Bahrain im Frühjahr wegen des Iran-Kriegs abgesagt wurde.
0: Das war das Wichtigste für den Moment. 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
2: Viele Wolken gibt es gerade, zwischendurch ist es auch mal klar und später bildet sich verbreitet Nebel. Dazu sinken die Temperaturen in der Nacht auf 13 bis 6 Grad. Richtung Alpen kann ab und zu Regen dabei sein, vereinzelt auch mal ein Gewitter. Morgen startet es nach Nebel oft freundlich mit wenig Wolken, an den Alpen erst noch Regen und die Höchstwerte liegen bei bis zu 23 Grad.
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1: Im Studio Colin Mock. Neuer Rekord für das Münchner Oktoberfest. 7,4 Millionen Menschen sind in den letzten gut zwei Wochen auf die Wiesen geströmt. Mehr als je zuvor, heißt es von der Stadt. Dieses Jahr hatte München besonders viel Glück mit dem Wetter. Kanzler Merz ist unangekündigt nach Kiew gereist. Er sicherte der Ukraine weiter Deutschlands volle Unterstützung zu und über 1 Milliarde Euro. Während des Kanzlerbesuchs gingen in Kiew die Sirenen los. Eine Brücke in der Stadt wurde von einer russischen Drohne getroffen. Die Deutsche Bahn will das Familienticket dauerhaft anbieten. Bahnchefin Palla kündigt in der Bild am Sonntag an, das Pauschalangebot, das es im Sommer zeitweise gab, fest ins Angebot aufzunehmen. Heißt, für 100 Euro inklusive ICE-Reservierung kann eine Familie mit bis zu 5 Leuten hin- und zurückreisen. Kinder wachsen heute mit KI auf, an vielen Stellen ohne es benennen zu können oder überhaupt zu bemerken. Die SOS-Kinderdörfer und Terre des Hommes warnen deswegen vor den Gefahren und fordern laut Redaktionsnetzwerk Deutschland mehr Schutz durch gesetzliche Regulierung und bessere Aufklärung.
0: Das war das Wichtigste für den Moment. 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
2: Viele Wolken gibt es gerade, zwischendurch ist es auch mal klar und später bildet sich verbreitet Nebel. Dazu sinken die Temperaturen in der Nacht auf 13 bis 6 Grad. Richtung Alpen kann ab und zu Regen dabei sein, vereinzelt auch mal ein Gewitter. Morgen startet es nach Nebel oft freundlich mit wenig Wolken, an den Alpen erst noch Regen und die Höchstwerte liegen bei bis zu 23 Grad.
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1: Im Studio Colin Mock. 7,4 Millionen Besucher. Das Münchner Oktoberfest vermeldet am letzten Wochenende einen Rekord. Das Wetter hat dieses Jahr besonders gut mitgespielt. Auch beim Bier melden die Wiesenwirte ein Plus, ganz besonders bei der alkoholfreien Variante. Auf unsere Hilfe könnt ihr weiter zählen. Das hat Kanzler Merz den Ukrainern bei einem Überraschungsbesuch in Kiew versprochen. Begleitet wurde sein Besuch von Luftalarm. Russland hat kurz nach Merz' Ankunft eine wichtige Brücke in der Stadt angegriffen. Der Kanzler wirft dem Kreml Terror vor. Umweltminister Schneider fordert die Länder auf, massiv in die Wasserinfrastruktur zu investieren. Es gehe darum, Wasser so gut wie möglich in der Landschaft zu halten. Im Kölner Stadtanzeiger nennt er die niedrigen Pegelstände etwa am Rhein dramatisch, nicht nur für die Natur, auch für die Wirtschaft. Wieder kein Sieg gegen Griechenland für die deutsche Fußballnationalmannschaft. Im Rückspiel in der Nations League Gruppenphase gab es ein 0:0. Damit ist die XXL-Länderspielpause jetzt vorbei. Für die DFB-Auswahl geht's Mitte November wieder los.
0: Das war das Wichtigste für den Moment. 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
2: Viele Wolken gibt es gerade, zwischendurch ist es auch mal klar und später bildet sich verbreitet Nebel. Dazu sinken die Temperaturen in der Nacht auf 13 bis 6 Grad. Richtung Alpen kann ab und zu Regen dabei sein, vereinzelt auch mal ein Gewitter. Morgen startet es nach Nebel oft freundlich mit wenig Wolken, an den Alpen erst noch Regen und die Höchstwerte liegen bei bis zu 23 Grad.
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1: Im Studio Colin Mock. Neuer Rekord für das Münchner Oktoberfest. 7,4 Millionen Menschen sind in den letzten gut zwei Wochen auf die Wiesen geströmt. Mehr als je zuvor, heißt es von der Stadt. Dieses Jahr hatte München besonders viel Glück mit dem Wetter. Kanzler Merz ist unangekündigt nach Kiew gereist. Er sicherte der Ukraine weiter Deutschlands volle Unterstützung zu und über 1 Milliarde Euro. Während des Kanzlerbesuchs gingen in Kiew die Sirenen los. Eine Brücke in der Stadt wurde von einer russischen Drohne getroffen. Den Sozialstaat stärken, statt genau da zu sparen. Das fordert ein großes Bündnis aus Gewerkschaften und Wohlfahrtsverbänden von der Bundesregierung. DGB, Caritas und Co. stellen sich gegen die geplanten Änderungen bei der Pflege. Sie sehen die sozialen Sicherungssysteme als Kitt für eine demokratische Gesellschaft. Unentschieden zum Ende der XXL-Länderspielpause für die deutsche Fußballnationalmannschaft. Im Nations League-Gruppenspiel Nummer 4 gab es gegen Griechenland ein 0:0. Mitte November sind dann die letzten beiden Partien der Gruppenphase dran. Nochmal gegen Serbien und die Niederlande.
0: Das war das Wichtigste für den Moment. 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
2: Viele Wolken gibt es gerade, zwischendurch ist es auch mal klar und später bildet sich verbreitet Nebel. Dazu sinken die Temperaturen in der Nacht auf 13 bis 6 Grad. Richtung Alpen kann ab und zu Regen dabei sein, vereinzelt auch mal ein Gewitter. Morgen startet es nach Nebel oft freundlich mit wenig Wolken, an den Alpen erst noch Regen und die Höchstwerte liegen bei bis zu 23 Grad.
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1: Im Studio Colin Mock. 7,4 Millionen Besucher. Das Münchner Oktoberfest vermeldet am letzten Wochenende einen Rekord. Das Wetter hat dieses Jahr besonders gut mitgespielt. Auch beim Bier melden die Wiesenwirte ein Plus, ganz besonders bei der alkoholfreien Variante. Auf unsere Hilfe könnt ihr weiter zählen. Das hat Kanzler Merz den Ukrainern bei einem Überraschungsbesuch in Kiew versprochen. Begleitet wurde sein Besuch von Luftalarm. Russland hat kurz nach Merz' Ankunft eine wichtige Brücke in der Stadt angegriffen. Der Kanzler wirft dem Kreml Terror vor. Umweltminister Schneider fordert die Länder auf, massiv in die Wasserinfrastruktur zu investieren. Es gehe darum, Wasser so gut wie möglich in der Landschaft zu halten. Im Kölner Stadtanzeiger nennt er die niedrigen Pegelstände etwa am Rhein dramatisch, nicht nur für die Natur, auch für die Wirtschaft. Wieder kein Sieg gegen Griechenland für die deutsche Fußballnationalmannschaft. Im Rückspiel in der Nations League-Gruppenphase gab es ein 0:0. Damit ist die XXL-Länderspielpause jetzt vorbei. Für die DFB-Auswahl geht's Mitte November wieder los.
0: Das war das Wichtigste für den Moment. 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
2: Wolkig und stellenweise neblig ist es heute erstmal. An den Alpen gibt es anfangs noch Regen und vereinzelt auch Gewitter. Das lässt bis zum Nachmittag nach. Und dann wird die Sonne öfter rauskommen. Dazu liegen die Höchstwerte bei 17 bis 23 Grad. Morgen startet's wieder mit Nebel, später bleibt's trocken und es werden bis zu 24 Grad.

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1: Im Studio Colin Mock. Neuer Rekord für das Münchner Oktoberfest. 7,4 Millionen Menschen sind in den letzten gut zwei Wochen auf die Wiesen geströmt. Mehr als je zuvor, heißt es von der Stadt. Dieses Jahr hatte München besonders viel Glück mit dem Wetter. Auf unsere Hilfe könnt ihr weiter zählen. Das hat Kanzler Merz den Ukrainern bei einem Überraschungsbesuch in Kiew versprochen. Begleitet wurde sein Besuch von Luftalarm. Russland hat kurz nach Merz' Ankunft eine wichtige Brücke in der Stadt angegriffen. Der Kanzler wirft dem Kreml Terror vor. Wir brauchen einen anderen Umgang mit Wasser. Das sagt Bundesumweltminister Schneider mit Blick auf die niedrigen Pegelstände etwa im Rhein. Er fordert im Kölner Stadtanzeiger die Länder auf, massiv in die Wasserinfrastruktur zu investieren. Es gehe darum, Wasser so gut wie möglich in der Landschaft zu halten. Unentschieden zum Ende der XXL-Länderspielpause für die deutsche Fußballnationalmannschaft. Im Nations League-Gruppenspiel Nummer 4 gab es gegen Griechenland ein 0:0. Mitte November sind dann die letzten beiden Partien der Gruppenphase dran. Nochmal gegen Serbien und die Niederlande.
0: Das war das Wichtigste für den Moment. 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
2: Wolkig und stellenweise neblig ist es heute erstmal. An den Alpen gibt es anfangs noch Regen und vereinzelt auch Gewitter. Das lässt bis zum Nachmittag nach. Und dann wird die Sonne öfter rauskommen. Dazu liegen die Höchstwerte bei 17 bis 23 Grad. Morgen startet's wieder mit Nebel, später bleibt's trocken und es werden bis zu 24 Grad.
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